0: widerstandsfähige IT-Architektur und bessere Möglichkeiten für eine abgesicherte Kommunikation geschaffen werden. Die Selbstschutzkompetenz der Bevölkerung soll durch Zivilschutzkurse und die Vermittlung notwendiger Kenntnisse an Schulen verbessert werden. Die Sparpläne der Bundesregierung treffen die Empfänger von Wohngeld besonders hart. Viele müssen mit Einbußen rechnen, einige könnten sogar leer ausgehen. Die Kürzungen beim Wohngeld würden leider alle bisherigen Empfänger betreffen, so Bauministerin Huberts in der Rheinischen Post.
1: In bestehende Bescheide soll nicht eingegriffen werden, aber Wohngeld wird in der Regel für 12 Monate bewilligt. Danach muss es neu beantragt werden. Ein Drittel der Empfänger werde dann nach den Worten von Huberts sogar komplett rausfallen. Bund und Länder müssten beim Wohngeld jeweils 1 Milliarde Euro einsparen. Die meisten Wohngeldbezieher sind Rentner und Familien. Anfang 2023 war mit dem Wohngeld-Plus-Gesetz der Kreis der Berechtigten noch deutlich ausgeweitet worden. Babit Büchner, Berlin.
0: Auf der Suche nach einem vermissten Säugling in Renningen bei Stuttgart haben die Ermittler die Leiche eines Babys gefunden. Die Maßnahmen zur Identifizierung dauern aber noch an.
2: Es ist einer dieser Fälle, der mehr Fragen aufwirft als Antworten gibt. Klar ist nur, das Baby lag um kurz vor Mitternacht in seinem Kinderwagen und kurz später stellten die Eltern die Vermisstenanzeige. Der Rest sind Fragen. Stand der Kinderwagen draußen und wurde das Baby dort allein gelassen? Kam dann jemand und entführte den 3 Monate alten Säugling? Polizei und Staatsanwaltschaft halten sich sehr zurück und lassen die Fragen für uns alle erstmal unbeantwortet im Raum stehen. Mit 50 Beamten, 40 Suchhunden, Drohnen mit Wärmebildkamera und mit Hubschraubern suchte die Polizei nach dem Baby mit tragischem Ausgang. Uli Reitinger, Nachrichtenredaktion.
0: Zum Fußball. Die USA ziehen nach Mexiko als zweiter Gastgeber vorzeitig in die K.O.-Runde der WM ein. Die Amerikaner besiegten Australien mit 2:0. Für Australien ist das Weiterkommen nach dem Sieg gegen die Türkei noch möglich.
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4: Auch heute wird's wieder sonnig und heiß mit Werten über 30 Grad. Wir haben ein paar Quellwolken mit dabei. Aber es kann lokal trotzdem mal einen Schauer oder ein Gewitter geben, aber mit einer geringeren Wahrscheinlichkeit als gestern. Sonntag und Montag reihen sich ein in das heiße, sonnige Sommerwetter. 29 bis 35 Grad die Höchstwerte. Heiß auch noch der Dienstag, auch wenn da wieder mehr Wolken dabei sind.
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5: Die A96 München Richtung Lindau. Zwischen Wangen-West und Neu-Ravensburg defekter PKW auf dem Standstreifen. Ich wünsche eine gute Fahrt.
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3: Ich bin Ursula Winkler. Die Zivilbevölkerung soll besser vor Bedrohungen von außen geschützt werden. Darauf haben sich die Innenminister von Bund und Ländern auf ihrer Konferenz in Hamburg geeinigt. Sie reagieren damit auf den Ukraine-Krieg und die damit verbundene Bedrohung durch Russland. Bis 2029 soll Deutschland krisenfester werden.
4: Bei früheren Innenministertreffen stand die Migration ganz oben auf der Tagesordnung. Nun haben hybride Angriffe und unsichere Weltlage den Fokus verschoben. Es geht um zivile Verteidigungsfähigkeit. Und das erklärt auch den Gastauftritt von Verteidigungsminister Pistorius bei den Innenministern. Denn laut Bundesinnenminister Dobrindt sind Bevölkerungsschutz und Bundeswehr zwei Seiten einer Medaille. Von Dobrindt erwarten die Ressortchefs der Länder, dass er bald ein Schutzraumkonzept vorlegt. Dirk Zeitler, Berlin.
3: Bei einem Zusammenstoß zweier Züge nördlich von London ist ein Mensch ums Leben gekommen. Mehrere weitere Menschen wurden verletzt, wie die British Transport Police mitteilte. Rettungskräfte seien im Einsatz. Laut Bahnbetreiber Thameslink wurden alle Strecken zwischen Bedford und Luton gesperrt.

0: Wie funktioniert Regieren? Beim Tag der offenen Tür der Bundesregierung haben Besucher dieses Wochenende wieder die Chance, Einblicke in den Arbeitsalltag von Politikern zu gewinnen. Das diesjährige Motto lautet: Das kann Deutschland.
1: Bundeskanzleramt und Ministerien, überall können die Besucher rein. Teils gibt es sogar Rundgänge mit Ministerbegleitung, zum Beispiel im Entwicklungs- oder Landwirtschaftsministerium. Einer der Höhepunkte auch die Gesprächsrunde mit Friedrich Merz morgen im Bundeskanzleramt. Viele Minister nutzen die Gelegenheit für Talkrunden oder Bürgerdialoge, wie zum Beispiel Finanzminister Klingbeil oder Bauministerin Huberts. Forschungsministerin Beer hat sich noch Gäste eingeladen, die Astronauten Alexander Gerst und Matthias Maurer und Ex-Profi Fußballer und Podcaster Felix Groß, Thomas Thonfeld, Berlin.
0: Zum Fußball. Bei der WM hat Marokko Schottland mit 1:0 besiegt und führt nun die Gruppe C an. Die Schotten sind Zweiter. Sie verpassten die Chance, den erstmaligen Einzug in die K.O.-Runde vorzeitig perfekt zu machen. Bereits sicher in der K.O.-Runde sind die Gastgeber USA. Die Amerikaner besiegten Australien mit 2:0.
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3: Auch heute wird's wieder sonnig und heiß mit Werten über 30 Grad. Wir haben ein paar Quellwolken mit dabei. Aber es kann lokal trotzdem mal einen Schauer oder ein Gewitter geben, aber mit einer geringeren Wahrscheinlichkeit als gestern. Sonntag und Montag reihen sich ein in das heiße, sonnige Sommerwetter. 29 bis 35 Grad die Höchstwerte. Heiß auch noch der Dienstag, auch wenn da wieder mehr Wolken dabei sind.
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4: Normaler Verkehr im Sendegebiet. Ich wünsche euch eine gute Fahrt.
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1: Es bleibt schön und heiß. Es gibt ein paar Wolken heute. Kann natürlich sein, dass es lokal mal wieder ein Gewitter gibt. Ansonsten aber die Wahrscheinlichkeit relativ gering heute. Sonntag und Montag dann auch wieder trocken, sonnig, heiß. Das Thermometer klettert auf 29 bis 35 Grad wieder hoch. Heiß auch der Dienstag. Da sind allerdings wieder ein paar Wolken dabei.
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2: Normaler Verkehr im Sendegebiet. Ich wünsche euch eine gute Fahrt.
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2: Ich bin Ursula Winkler. Die Innenminister von Bund und Ländern wollen konsequenter gegen bandenmäßigen Sozialmissbrauch vorgehen. Zur Bekämpfung organisierter Täterstrukturen sei es von zentraler Bedeutung, effektive Maßnahmen zur Prävention, Aufdeckung und Strafverfolgung zu ergreifen, heißt es in einem Beschluss der Innenministerkonferenz.
3: Hintergrund sind vor allem Fälle, in denen Banden EU-Bürger aus Südosteuropa nach Deutschland geholt und in Scheinarbeitsverhältnisse gebracht hatten, damit sie als Aufstocker Anspruch auf Sozialleistungen erlangen. Zum Teil wurden diese Menschen in sogenannten Schrottimmobilien untergebracht. Polizei, Familienkassen, Jobcenter und Ausländerbehörden sollen enger zusammenarbeiten, um das zu verhindern. Die Innenminister wollen sich außerdem auf EU-Ebene dafür einsetzen, den Zugang von EU-Ausländern zu Sozialleistungen in Deutschland künftig an eine umfassende Beschäftigung zu knüpfen. Tine Klimach, Nachrichtenredaktion.
2: Bei einem Zusammenstoß zweier Züge nördlich von London ist ein Mensch ums Leben gekommen. Mehrere weitere Menschen wurden verletzt, wie die British Transport Police mitteilte. Rettungskräfte seien im Einsatz. Laut Bahnbetreiber Thameslink wurden alle Strecken zwischen Bedford und Luton gesperrt. Die Verbraucherschutzminister der Länder dringen beim Bund auf einen nationalen Aktionsplan zur leichteren Abschaltung von Fake-Shops. Gefälschte Online-Shops müssten schneller vom Netz genommen werden. Dafür brauche es effektivere Verfahren als bisher, hieß es.
4: Sie sehen aus wie echte Online-Shops, sind aber Fallen. Denn sie verkaufen Online-Waren, die sie nie verschicken, ob Handys, Sneaker oder Fahrräder. Angesichts der Fußball-WM warnen Verbraucherschützer auch vor betrügerischen Angeboten von Fanartikeln und Tickets. Mit Fake-Shops im Internet nehmen Betrüger mitunter Millionen ein. Doch wie kann man sich vor dem Betrug schützen? Verbraucherzentralen raten dazu, über einen Fake-Shop

0: Finder vor einer Bestellung zu prüfen, ob ein Anbieter seriös ist. Dirk Zeitler, Berlin.
1: Zum Fußball. Bei der WM hat Marokko Schottland mit 1:0 besiegt und führt nun die Gruppe C an. Die Schotten sind Zweiter. Sie verpassten die Chance, den erstmaligen Einzug in die K.O.-Runde vorzeitig perfekt zu machen. Bereits sicher in der K.O.-Runde sind die Gastgeber USA. Die Amerikaner besiegten Australien mit 2:0.
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3: Auch heute wird's wieder sonnig und heiß mit Werten über 30 Grad. Wir haben ein paar Quellwolken mit dabei. Aber es kann lokal trotzdem mal einen Schauer oder ein Gewitter geben, aber mit einer geringeren Wahrscheinlichkeit als gestern. Sonntag und Montag reihen sich ein in das heiße, sonnige Sommerwetter. 29 bis 35 Grad die Höchstwerte. Heiß auch noch der Dienstag, auch wenn da wieder mehr Wolken dabei sind.
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4: Normaler Verkehr im Sendegebiet. Ich wünsche euch eine gute Fahrt.
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2: Es bleibt schön und heiß. Es gibt ein paar Wolken heute. Kann natürlich sein, dass es lokal mal wieder ein Gewitter gibt. Ansonsten aber die Wahrscheinlichkeit relativ gering heute. Sonntag und Montag dann auch wieder trocken, sonnig, heiß. Das Thermometer klettert auf 29 bis 35 Grad wieder hoch. Heiß auch der Dienstag. Da sind allerdings wieder ein paar Wolken dabei.
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3: Normaler Verkehr im Sendegebiet. Ich wünsche euch eine gute Fahrt.
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3: Ich bin Ursula Winkler. Die Sparpläne der Bundesregierung treffen die Empfänger von Wohngeld besonders hart. Viele müssen mit Einbußen rechnen, einige könnten sogar leer ausgehen. Die Kürzungen beim Wohngeld würden leider alle bisherigen Empfänger betreffen, so Bauministerin Huberts in der Rheinischen Post.
4: In bestehende Bescheide soll nicht eingegriffen werden, aber Wohngeld wird in der Regel für 12 Monate bewilligt. Danach muss es neu beantragt werden. Ein Drittel der Empfänger werde dann nach den Worten von Hubert sogar komplett rausfallen. Bund und Länder müssten beim Wohngeld jeweils 1 Milliarde Euro einsparen. Die meisten Wohngeldbezieher sind Rentner und Familien. Anfang 2023 war mit dem Wohngeld-Plus-Gesetz der Kreis der Berechtigten noch deutlich ausgeweitet worden. Babit Büchner, Berlin.
3: Die Innenminister von Bund und Ländern wollen bis spätestens 2029 Maßnahmen umsetzen, um den Schutz der Zivilbevölkerung zu verbessern. Darauf haben sie sich bei ihrer Konferenz in Hamburg geeinigt. Unter anderem sollen demnach eine widerstandsfähige IT-Architektur und bessere Möglichkeiten für eine abgesicherte Kommunikation geschaffen werden. Die Selbstschutzkompetenz der Bevölkerung soll durch Zivilschutzkurse und die Vermittlung notwendiger Kenntnisse an Schulen verbessert werden. Das Abkommen zwischen den USA und dem Iran sieht vor, dass die Straße von Hormuz geöffnet wird. Soll die deutsche Marine dabei helfen, dass das dauerhaft so bleibt? Im ZDF-Politbarometer sind 57% der Befragten dafür.
5: Das Ergebnis ist schon ein bisschen überraschend, denn wir reden hier im schlimmsten Fall über eine handfeste militärische Konfrontation mit dem Iran, der die Kontrolle über die Meerenge hat. 38% wollen dieses Risiko nicht eingehen und finden, Deutschland soll sich da raushalten. Aktuell sind allerdings schon 2 Schiffe der deutschen Marine auf dem Weg in die Region. An Bord sind 140 Soldaten. Die könnten helfen, die Meerenge von Minen zu befreien. Ob die deutschen Kräfte wirklich zum Einsatz kommen, ist noch völlig offen. Wir sind jedenfalls ready, sagt Verteidigungsminister Pistorius. Uli Reitinger, Berlin.
3: Zum Fußball. Brasilien hat seinen ersten Sieg bei dieser WM gefeiert. Mit dem 3:0 gegen Außenseiter Haiti steuern die Brasilianer auf die K.O.-Runde zu. Für Haiti ist das Turnier nach der Gruppenphase vorbei. Zuvor hatte Marokko Schottland mit 1:0 besiegt und Gastgeber USA steht vorzeitig in der K.O.-Runde. Die Amerikaner besiegten Australien mit 2:0.
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1: Auch heute wird's wieder sonnig und heiß mit Werten über 30 Grad. Wir haben ein paar Quellwolken mit dabei. Aber es kann lokal trotzdem mal einen Schauer oder ein Gewitter geben, aber mit einer geringeren Wahrscheinlichkeit als gestern. Sonntag und Montag reihen sich ein in das heiße, sonnige Sommerwetter. 29 bis 35 Grad die Höchstwerte. Heiß auch noch der Dienstag, auch wenn da wieder mehr Wolken dabei sind.
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2: Normaler Verkehr im Sendegebiet. Ich wünsche euch eine gute Fahrt.
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1: Es bleibt schön und heiß. Es gibt ein paar Wolken heute. Kann natürlich sein, dass es lokal mal wieder ein Gewitter gibt. Ansonsten aber die Wahrscheinlichkeit relativ gering heute. Sonntag und Montag dann auch wieder trocken, sonnig, heiß. Das Thermometer klettert auf 29 bis 35 Grad wieder hoch. Heiß auch der Dienstag. Da sind allerdings wieder ein paar Wolken dabei.
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2: Die A96 Lindau Richtung München. Zwischen Erkheim und Stetten Gefahr durch Gegenstände auf der Fahrbahn. Mehrere Spanngurte. Ich wünsche eine gute Fahrt.
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2: Ich bin Katrin Müller. Zum Monatsende läuft der Tankrabatt aus. Laut einer YouGov-Umfrage halten 7 von 10 Deutschen weitere Erleichterungen, was die hohen Preise angeht, schon für nötig. Dabei würden sich die meisten dafür aussprechen, die Spritsteuersenkung einfach zu verlängern.
3: Zwar ist ein Großteil der Befragten dafür, den Tankrabatt über den 30. Juni hinaus zu verlängern, aber die Maßnahme ist umstritten. Studien zufolge reichen die Mineralölfirmen die Spritsteuersenkung nämlich nicht zu 100% an die Verbraucher weiter. Gleichzeitig finden nur die wenigsten, dass der Tankrabatt wirklich etwas gebracht hat. Besser kommen andere Entlastungen an. Einen Spritpreisdeckel halten 3/4 der Befragten für sinnvoll, 8 von 10 wären dafür, die Stromsteuer zu senken und sogar 9 von 10 halten geringere Mehrwertsteuern auf Lebensmittel für die größte Entlastung. Tanja Wagner, Nachrichtenredaktion.
2: Zu einem stärkeren Hochwasser könnte es bei einem Unwetter in Rheinland-Pfalz gekommen sein. Besonders betroffen war der Rhein-Lahn-Kreis. Hier stiegen die Pegel der Flüsse Dörsbach, Mühlbach und Ahr binnen kürzester Zeit stark an, wie eine Sprecherin des Kreises mitteilte. Erste Daten legen demnach ein 50-jähriges Hochwasser nahe. Bei einem Zusammenstoß von 2 Zügen nördlich von London ist ein Mensch ums Leben gekommen. Insgesamt 89 Menschen wurden verletzt, 33 davon schwer bis sehr schwer, wie die Rettungsdienste mitteilten. In München hat es in der Nacht auch ein Zugunglück gegeben. 2 Waggons eines Güterzugs stürzten von einer Brücke etwa 5 Meter in die Tiefe. Dabei wurde eine Person lebensgefährlich verletzt, hieß es von der Polizei. Zum Fußball. Die deutsche Nationalmannschaft bestreitet heute ihr 2. Gruppenspiel bei dieser WM. Gegner in Toronto ist die Elfenbeinküste. Anstoß ist um 22 Uhr unserer Zeit.
4: Mit einem Sieg kann Deutschland vorzeitig das Ticket lösen für die K.O.-Runde. Es wäre das erste Mal seit dem WM-Sieg 2014. Doch die Elfenbeinküste ist ein harter Brocken. Vor allem die Offensive um Leipzig-Superstar Jan Diomande dürfte die deutsche Abwehr vor Probleme stellen. Bundestrainer Nagelsmann dürfte dieselbe Startelf bringen wie gegen Curaçao. Es gäbe keinen Grund, etwas zu ändern. Aus Toronto, Thomas Bremser.
2: Und die USA sind nach Mexiko als 2. Gastgeber vorzeitig in die K.O.-Runde der WM eingezogen. Die Amerikaner besiegten Australien mit 2:0. Marokko hat 1:0 gegen Schottland gewonnen und Brasilien besiegte Außenseiter Haiti mit 3:0.
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5: Auch heute wird's wieder sonnig und heiß mit Werten über 30 Grad. Wir haben ein paar Quellwolken mit dabei. Aber es kann lokal trotzdem mal einen Schauer oder ein Gewitter geben, aber mit einer geringeren Wahrscheinlichkeit als gestern. Sonntag und Montag reihen sich ein in das heiße, sonnige Sommerwetter. 29 bis 35 Grad die Höchstwerte. Heiß auch noch der Dienstag, auch wenn da wieder mehr Wolken dabei sind.
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6: Normaler Verkehr im Sendegebiet. Ich wünsche euch eine

0: gute Fahrt.
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2: Es bleibt schön und heiß. Es gibt ein paar Wolken heute. Kann natürlich sein, dass es lokal mal wieder ein Gewitter gibt. Ansonsten aber die Wahrscheinlichkeit relativ gering heute. Sonntag und Montag dann auch wieder trocken, sonnig, heiß. Das Thermometer klettert auf 29 bis 35 Grad wieder hoch. Heiß auch der Dienstag. Da sind allerdings wieder ein paar Wolken dabei.
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3: Normaler Verkehr im Sendegebiet. Ich wünsche euch eine gute Fahrt.
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3: Ich bin Katrin Müller. Bald endet der Tankrabatt. Danach sollte es neue Entlastungsmaßnahmen geben, finden rund 70% der Befragten in einer YouGov-Umfrage im Auftrag der Deutschen Presseagentur. Der seit Anfang Mai geltende Tankrabatt soll nach dem Willen der schwarz-roten Koalition im Juli nicht fortgesetzt werden. Mehr als 60% der Befragten wären aber für eine Verlängerung. Die Sparpläne der Bundesregierung treffen die Empfänger von Wohngeld besonders hart. Viele müssen mit Einbußen rechnen, einige könnten sogar leer ausgehen. Die Kürzungen beim Wohngeld würden leider alle bisherigen Empfänger betreffen, sagte Bauministerin Verena Huberts der Rheinischen Post.
4: In bestehende Bescheide soll nicht eingegriffen werden, aber Wohngeld wird in der Regel für 12 Monate bewilligt. Danach muss es neu beantragt werden. Ein Drittel der Empfänger werde dann nach den Worten von Hubert sogar komplett rausfallen. Bund und Länder müssten beim Wohngeld jeweils 1 Milliarde Euro einsparen. Die meisten Wohngeldbezieher sind Rentner und Familien. Anfang 2023 war mit dem Wohngeld-Plus-Gesetz der Kreis der Berechtigten noch deutlich ausgeweitet worden. Aus Berlin, Babette Büchner.
3: Bei einem Zusammenstoß von 2 Zügen nördlich von London ist ein Mensch ums Leben gekommen. Insgesamt 89 Menschen wurden verletzt, einige von ihnen schwer, wie die Rettungsdienste mitteilten. In München hat es in der Nacht auch ein Zugunglück gegeben. 2 Waggons eines Güterzugs stürzten von einer Brücke etwa 5 Meter in die Tiefe. Dabei wurde eine Person lebensgefährlich verletzt, hieß es von der Polizei. Zum Fußball. Die deutsche Mannschaft bestreitet heute ihr 2. Gruppenspiel bei der WM. Gegner in Toronto ist die Elfenbeinküste. Anstoß ist um 22 Uhr unserer Zeit. Und das Ziel der DFB-Auswahl ist natürlich ein klarer Sieg, sagt Bundestrainer Julian Nagelsmann.
5: Ja, Spiel zu gewinnen wäre sehr wichtig und würde uns sehr freuen. Klar, wir gehen auch so ein Spiel, dass wir es gewinnen wollen. Und ob wir jetzt was in der Startelf ändern, das habe ich ja schon oft gesagt, ich will jetzt nicht immer alles verraten. Aber es gibt jetzt keinen offensichtlichen Grund für uns, für mich, das zu tun.
3: Und bei der WM ziehen die USA nach Mexiko als 2. Gastgeber vorzeitig in die K.O.-Runde ein. Die Amerikaner besiegten Australien mit 2:0. Marokko hat 1:0 gegen Schottland gewonnen und Brasilien besiegte Außenseiter Haiti mit 3:0.
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6: Auch heute wird's wieder sonnig und heiß mit Werten über 30 Grad. Wir haben ein paar Quellwolken mit dabei. Aber es kann lokal trotzdem mal einen Schauer oder ein Gewitter geben, aber mit einer geringeren Wahrscheinlichkeit als gestern. Sonntag und Montag reihen sich ein in das heiße, sonnige Sommerwetter. 29 bis 35 Grad die Höchstwerte. Heiß auch noch der Dienstag, auch wenn da wieder mehr Wolken dabei sind.
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7: Normaler Verkehr im Sendegebiet. Ich wünsche euch eine gute Fahrt.
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1: Es bleibt schön und heiß. Es gibt ein paar Wolken heute. Kann natürlich sein, dass es lokal mal wieder ein Gewitter gibt. Ansonsten aber die Wahrscheinlichkeit relativ gering heute. Sonntag und Montag dann auch wieder trocken, sonnig, heiß. Das Thermometer klettert auf 29 bis 35 Grad wieder hoch. Heiß auch der Dienstag. Da sind allerdings wieder ein paar Wolken dabei.
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2: Die B12 Kempten Richtung Buchlohe. Zwischen Kempten in Kempten, Allgäu und Wildpolsried Gefahr durch Gegenstände auf der Fahrbahn. Toter Fuchs. Ich wünsche eine gute Fahrt.
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2: Ich bin Katrin Müller. Die USA und der Iran wollen Gespräche über ein Ende des Iran-Kriegs in Gang bringen. Wie mehrere US-Medien berichten, ist der US-Unterhändler Witkoff auf dem Weg in die Schweiz, wo die erste Gesprächsrunde über ein mögliches Atomabkommen stattfinden soll. Diese war eigentlich schon gestern angedacht gewesen, fand aber wegen erneuter gegenseitiger Angriffe zwischen der israelischen Armee und der pro-iranischen Hisbollah-Miliz im Libanon dann doch nicht statt. Zum Monatsende läuft der Tankrabatt aus. Laut einer YouGov-Umfrage halten 7 von 10 Deutschen weitere Erleichterungen, was die hohen Preise angeht, schon für nötig. Dabei würden sich die meisten dafür aussprechen, die Spritsteuersenkung einfach zu verlängern.
3: Zwar ist ein Großteil der Befragten dafür, den Tankrabatt über den 30. Juni hinaus zu verlängern, aber die Maßnahme ist umstritten. Studien zufolge reichen die Mineralölfirmen die Spritsteuersenkung nämlich nicht zu 100% an die Verbraucher weiter. Besser kommen andere Entlastungen an. Einen Spritpreisdeckel halten 3/4 der Befragten für sinnvoll, 8 von 10 wären dafür, die Stromsteuer zu senken und sogar 9 von 10 halten geringere Mehrwertsteuern auf Lebensmittel für die größte Entlastung. Tanja Wagner, Nachrichtenredaktion.
2: Zu einem stärkeren Hochwasser könnte es bei einem Unwetter in Rheinland-Pfalz gekommen sein. Besonders betroffen war der Rhein-Landkreis. Hier stiegen die Pegel der Flüsse Dörsbach, Mühlbach und Aar binnen kürzester Zeit stark an, wie eine Sprecherin des Kreises mitteilte. Erste Daten legen demnach ein 50-jähriges Hochwasser nahe. Zum Fußball. Die deutsche Nationalmannschaft bestreitet heute ihr 2. Gruppenspiel bei dieser WM. Gegner in Toronto ist die Elfenbeinküste. Anstoß ist um 22 Uhr unserer Zeit.
4: Mit einem Sieg kann Deutschland vorzeitig das Ticket lösen für die K.O.-Runde. Es wäre das erste Mal seit dem WM-Sieg 2014. Doch die Elfenbeinküste ist ein harter Brocken. Vor allem die Offensive um Leipzig-Superstar Jan Diomande dürfte die deutsche Abwehr vor Probleme stellen. Bundestrainer Nagelsmann dürfte dieselbe Startelf bringen wie gegen Curaçao. Es gäbe keinen Grund, etwas zu ändern. Aus Toronto, Thomas Bremser.
2: Und die USA ziehen nach Mexiko als 2. Gastgeber vorzeitig in die K.O.-Runde der Fußball-WM ein. Die Amerikaner besiegten Australien mit 2:0. Marokko hat 1:0 gegen Schottland gewonnen. Brasilien besiegte Außenseiter Haiti mit 3:0. Und die Türkei hat gegen Paraguay 0:1 verloren und scheidet nach der WM-Vorrunde aus.
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5: Weiterhin bestes sommerliches und vor allen Dingen auch heißes Wetter bei uns in der Region. Viel Sonne, trocken und Höchstwerte um die 28 bis 33 Grad heute. In der Nacht zum Sonntag bleibt es dann trocken und klar. Die Temperaturen gehen auf 20 Grad im Westallgäu und bis zu 14 Grad in den Alpentälern zurück. Auch morgen am Sonntag und zum Wochenstart am Montag setzt sich das schöne Sommerwetter fort. Nachmittags ziehen dann aber zeitweise mehr Wolken durch. Zudem besteht ein geringes Risiko für einzelne lokale Schauer oder aber auch Gewitter. Die Höchstwerte liegen weiterhin in den nächsten beiden Tagen dann zwischen 29 und 34 Grad. Die weiteren Tage am Dienstag und auch am Mittwoch weiterhin sonniges und trockenes Hochsommerwetter. Mit 30 bis 35 Grad wird es verbreitet sehr heiß werden. Am Donnerstag nehmen die Wolken zu, das Schauerrisiko steigt leicht an. Mit auffrischem Nordwind wird die Hitze dann aber etwas gedämpft.
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5: Mit einer Warnmeldung für den Bodenseekreis L326 zwischen Abzweig nach Knellesberg und Abzweig nach Vorderreute Gefahr durch eine ungesicherte Unfallstelle hinter einer Kuppe. Dort bitte Vorsicht. Da, wo es geht, euch eine gute Fahrt.
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5: Da ist es noch ruhig. Keine Blitzer, die uns vorliegen. Habt ihr was gesehen? Gerne durchklingeln unter der 0800 570 80 90.
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5: Und wir sind schon gut drauf, würde ich sagen, bei strahlendem Sonnenschein. Mein Name ist Bernie Krause. Ich wünsche euch einen guten Start in diesen Samstag. Servus, guten Morgen.

0: Musik aus dem Jahr 2010, Hurts und Wonderful Life, das ist doch gute Laune Musik, muss ich sagen, oder? Dazu strahlender Sonnenschein, es ist herrlich aus dem Fenster hier zu schauen, aus dem Studiofenster die Sonne zu beobachten. Und ich muss sagen, ich glaube, der richtige Sommer, der scheint jetzt endlich im Freistaat angekommen zu sein. Und natürlich auch bei uns in der Region, bei uns im Allgäu, Sonne und Hochsommerwärme, ja, die haben wir ja schon gehabt in den letzten zwei Tagen. Es soll aber noch heißer werden. Am Wochenende, also heute und morgen, sind viele Sonnenwenden Feuer und am Sonntag ist kalendarischer Sommeranfang und das Wetter, das spielt mit, sagt zumindest Kai Zorn aus unserer Wetterredaktion.
1: Das passt absolut, ein Mega-Wochenende wird das werden, mit viel, viel Sonnenschein. Ein ganz, ganz leichtes Gewitterrisiko haben wir am Samstagabend, etwa von Hochfranken bis zum hinteren Bayerischen Wald, also so vom Hof bis halt Mühle Dreisessel rüber. Und auf der anderen Seite am Sonntag dann in Franken und der Oberpfalz, da können ein paar kräftige Brummer dabei sein. Und die Höchstwerte liegen im groben Schnitt bei 30 bis 38 Grad.
0: Wow, Wahnsinn, Kai. Da bleibt die Frage natürlich, wie geht es in der kommenden Woche weiter?
1: Im Prinzip wettertechnisch genauso. Wir haben viele Sonnentage, oft mit wolkenlosem Himmel. Ab und zu sind mal ein paar Gewitter dabei, vor allen Dingen am Montag, ansonsten höchstens über den Bergen. Die Luft wird ein bisschen trockener, der Nordwind frischt auf und die Hitze schwächt sich vorübergehend mal ab. Auf Nachmittagswerte von so um die 30 Grad geht im Laufe der Woche wieder ein bisschen rauf, dann wieder ein bisschen runter, aber unterm Strich bleibt schön.
0: Ja, das freut uns doch auf jeden Fall. Da hilft, glaube ich, nur eins, Abkühlung und ab ins Wasser werde ich nach der Sendung auch noch tun. Aber was nutzt ihr eigentlich lieber? Unsere schönen Allgäuer Seen oder seid ihr eher so das Team Freibad? Wir haben mal nachgefragt.
2: Ich sag eher mehr an See. Ich finde, das ist einfach ein bisschen chilliger, weil da ist meistens nicht so viel los wie im Freibad. Beim Freibad sind auch zu Kinder und so und dann finde ich es besser.
3: Ich persönlich mag Freibäder mehr, wenn es halt ein bisschen größeres Freibad ist, weil dann gibt es ja da auch meistens Sprungtürme oder auch ein, zwei Rutschen und ich finde so mit Freunden macht es dann mehr Spaß, kann man ein bisschen mehr machen.
4: An den See. Irgendwie mir taugt dieses Chlorwasser nicht.
5: An See, weil ich Freibad nicht so gern mag. Irgendwie finde ich See schöner zum Hinlegen.
0: Also finde ich auch. Ich werde nachher auch noch an den See gehen, einbahnen, ja, bisschen reingehen und die Abkühlung genießen. Werdet ihr vielleicht auch tun. Nehmt uns mit. Ihr könnt uns hören per unserer Allgäu-Hit-App. Und ansonsten für alle, die eher das schattige Plätzchen suchen, wir sind trotzdem auch da für euch da. Allgäu-Hit Samstag live. Wir sind weiter mit der besten Musik dabei und da gibt's jetzt die fantastischen Vier und ich sag nur mit freundlichen Grüßen euch einen schönen Start in diesen Samstag.
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2: Weiterhin bestes sommerliches und vor allen Dingen auch heißes Wetter bei uns in der Region. Das bedeutet viel Sonne, es bleibt weiterhin trocken und die Höchstwerte so um die 28 bis 33 Grad heute. In der Nacht zum Sonntag, da bleibt es weiterhin trocken und klar. Die Temperaturen gehen ein wenig zurück auf 20 Grad im Westallgäu und bis zu 14 Grad in den Alpentälern. Auch morgen am Sonntag und zum Wochenstart am Montag setzt sich das schöne Sommerwetter fort. Nachmittags können da aber zeitweise mehr Wolken durchziehen. Zudem besteht ein geringes Risiko für einzelne lokale Schauer oder auch Gewitter. Die Höchstwerte liegen weiterhin in den nächsten beiden Tagen zwischen 29 und 34 Grad. Die weiteren Tage am Dienstag und auch Mittwoch weiterhin sonniges und trockenes Hochsommerwetter. Mit 30 bis 35 Grad wird es verbreitet sehr heiß. Am Donnerstag nehmen die Wolken zu, das Schauerrisiko steigt leicht an. Mit auffrischendem Nordwind wird die Hitze da auch etwas gedämpft.
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2: Weiterhin mit der Gefahrenmeldung für den Bodenseekreis der L326 zwischen Abzweig nach Knellesberg und Abzweig nach Vorderreute. Weiterhin Gefahr durch eine ungesicherte Unfallstelle hinter einer Kuppe dort. Bitte fahrt dort vorsichtig. Ansonsten liegen uns keine weiteren Störungsmeldungen vor. Da wo es geht, euch eine gute Fahrt.
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2: Haben wir einen auf der B472 bei Markte Oberdorf im 80er-Bereich. Habt ihr noch was für uns? Gerne durchklingeln die 0800 570 80 90.
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2: Mit Bernie Krause geht's weiter in diesen Tag hinein. Schön, dass ihr dabei seid. Schönen guten Morgen.

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0: Das ist der gemeinsame Start. Allgäu-Hit Samstag live. Es ist der 20. Juni, gleich 8:45. Und ja, wer noch nicht rausgeschaut hat, weil die Jalousien noch unten sind, ich kann euch sagen, das wird heute wieder ein sommerlich heißer Tag. Die Sonne scheint bereits schon. Und der ein oder andere braucht vielleicht noch den ein oder anderen Ausflugstipp. Kann das sein? Ja? Dann kann ich euch sagen, noch bis morgen steht Oberstdorf ja weiter im Zeichen des Fotogipfels, einer großen Bühne für Fotografie, Kreativität und Austausch. Unter dem diesjährigen Thema Abenteuer erwartet die Besucherinnen und Besucher ein vielseitiges Programm rund um Bildkunst und Naturerlebnis. Initiator Christian Popkes.
1: Das wird von Jahr zu Jahr immer schwieriger zu beantworten, weil jedes Jahr legen wir eine Schippe drauf und jedes Jahr wird es spannender und toller. Wir haben in diesem Jahr unter anderem 75 Workshops an 4 Tagen. Und da ist für jeden Fotografiebegeisterten was dabei, egal ob er mit der Fachkamera oder mit einem Handy kommt oder wissen will, wie man Fotos toll präsentiert, wie man Fotos ausdruckt, wie man Fotos bearbeitet. Es gibt alles, was man hier schon immer mal zum Thema Fotografie fragen und wissen wollte, kann man hier lernen.
0: Der Fotogipfel versteht sich also nicht nur als Ausstellungsplattform, sondern als Ort der Begegnung, an dem Fotografie Menschen verbindet und neue Perspektiven auch eröffnet.
1: Wir haben eine Leica-Akademie, die ist neben dem Oberstdorfhaus. Wir haben einen CW-Truck, da kann man sich über die Fotobücher erkundigen. Dann haben wir einen kleinen Fotomarkt in der Halle des Oberstdorfhauses. Da kann man sich übrigens auch fotografieren lassen von dem bekannten Fotografen Thomas Adorf. Dann haben wir in der Villa Jaus 2 Ausstellungen, die man sich angucken kann. Einmal die Frank Fischer Fotoschule und einmal der New Talent Award von Profifoto und Canon. Ganz, ganz tolle neue Blickwinkel von frischen, neuen, jungen Fotografen. Dann in der Wandelhalle gibt's eine Ausstellung.
0: Und noch bis morgen also ist Oberstdorf Treffpunkt für Fotobegeisterte aus aller Welt beim Fotogipfel Oberstdorf. Und ich muss ja ganz ehrlich sagen, allein dieser Ort, der bietet mit seiner beeindruckenden Bergkulisse ja auch schon wieder die schönsten Motive an.

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1: Ich bin Katrin Müller. Bei einem Blitzeinschlag während eines Sportfests in Rastatt südlich von Karlsruhe sind 9 Menschen verletzt worden. 6 von ihnen kamen in ein Krankenhaus, wie ein Polizeisprecher sagte. In Lebensgefahr schwebt demnach jedoch niemand. Auch in Münsingen im Kreis Reutlingen gab es einen Blitzeinschlag auf einem Sportplatz. Eine Frau wurde leicht verletzt. Wohngeldempfänger müssen damit rechnen, dass ihnen die Leistung gekürzt wird oder sie bald keine Berechtigung mehr darauf haben. Das kündigte Bundesbauministerin Verena Huberts in der Rheinischen Post an. Die Kürzungen beim Wohngeld würden leider alle bisherigen Empfänger betreffen, sagte Huberts.
2: Ein Drittel der bisherigen Haushalte mit Wohngeld werde rausfallen, sagt Huberts. Als Grund nennt die Bundesbauministerin, der Bund müsse beim Wohngeld 1 Milliarde Euro sparen, eine weitere Milliarde die Länder. Bestehende Bescheide sind nicht betroffen. Die Bewilligungen gelten in der Regel jeweils für 12 Monate. Mit einem neuen Antrag könnte sich die Lage also für die Einzelnen ändern. Dem Statistischen Bundesamt zufolge beziehen vor allem Rentner und Familien Wohngeld. Lea Matschulat, Nachrichtenredaktion.
1: Die USA und der Iran wollen Gespräche über ein Ende des Iran-Kriegs in Gang bringen. Wie mehrere US-Medien berichten, ist der US-Unterhändler Witkoff auf dem Weg in die Schweiz, wo die erste Gesprächsrunde über ein mögliches Atomabkommen stattfinden soll. Die war eigentlich schon gestern angedacht gewesen, fand aber wegen erneuter gegenseitiger Angriffe zwischen der israelischen Armee und der pro-iranischen Hisbollah-Miliz im Libanon dann doch nicht statt. Auch Irans Außenminister Araghchi plane heute in die Schweiz zu reisen, heißt es. Zum Fußball. Die deutsche Mannschaft bestreitet heute ihr 2. Gruppenspiel bei der WM. Gegner in Toronto ist die Elfenbeinküste. Anstoß ist um 22 Uhr unserer Zeit. Und das Ziel der DFB-Auswahl ist natürlich ein klarer Sieg, sagt Bundestrainer Julian Nagelsmann.
3: Ja, Spiel zu gewinnen wäre sehr wichtig und würde uns sehr freuen. Klar, wir gehen auch so ein Spiel, dass wir es gewinnen wollen. Und ob wir jetzt was in der Startelf ändern, das habe ich ja schon oft gesagt, ich will jetzt nicht immer alles verraten. Aber es gibt jetzt keinen offensichtlichen Grund für uns, für mich, das zu tun.
1: Und bei der WM ziehen die USA nach Mexiko als 2. Gastgeber vorzeitig in die K.O.-Runde ein. Die Amerikaner besiegten Australien mit 2:0. Marokko hat 1:0 gegen Schottland gewonnen. Brasilien besiegte Außenseiter Haiti mit 3:0. Und die Türkei hat gegen Paraguay 0:1 verloren und scheidet nach der WM-Vorrunde aus.
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4: Weiterhin bestes sommerliches und vor allen Dingen auch heißes Wetter bei uns in der Region. Viel Sonne, trocken und Höchstwerte um die 28 bis 33 Grad heute. In der Nacht zum Sonntag bleibt es dann trocken und klar. Die Temperaturen gehen auf 20 Grad im Westallgäu und bis zu 14 Grad in den Alpentälern zurück. Auch morgen am Sonntag und zum Wochenstart am Montag setzt sich das schöne Sommerwetter fort. Nachmittags ziehen dann aber zeitweise mehr Wolken durch. Zudem besteht ein geringes Risiko für einzelne lokale Schauer oder aber auch Gewitter. Die Höchstwerte liegen weiterhin in den nächsten beiden Tagen dann zwischen 29 und 34 Grad. Die weiteren Tage am Dienstag und auch am Mittwoch weiterhin sonniges und trockenes Hochsommerwetter. Mit 30 bis 35 Grad wird es verbreitet sehr heiß werden. Am Donnerstag nehmen die Wolken zu, das Schauerrisiko steigt leicht an. Mit auffrischem Nordwind wird die Hitze dann aber etwas gedämpft.
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4: Kreis Ostallgäu, die Straße 2059 Rosshaupten Richtung Bad Bayersoien. Zwischen Saarmeister und Lechburg am See in beiden Richtungen Gefahr durch ein Rind auf der Fahrbahn. Bitte Vorsicht dort. Ansonsten liegen uns keine weiteren Störungsmeldungen vor. Da wo es geht, euch eine gute Fahrt.
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4: Haben wir einen auf der B472 bei Markte Oberdorf im 80er Bereich. Habt ihr noch einen Blitzer? Gerne durchklingeln, die 0800 570 80 90.
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4: Einen Weltrekord im Allgäu gibt es, nämlich der Zauberwürfel. Was dahinter steckt, erfahrt ihr gleich. Ich bin Bernie Krause. Schönen Vormittag.

0: ein Klassiker hier am Samstagvormittag. Samstag live hört ihr Runaway Train. Wow, lang nicht mehr gehört. Aber auch gerne wieder gehört, das kann man glaube ich sagen, oder? Schönen guten Morgen, ein kleiner bunter Würfel und daraus wird eine lebenslange Leidenschaft. Für Florian Kastenmeier aus Mindelheim ist der Zauberwürfel weit mehr als nur ein Spielzeug. Er sammelt, löst und tauscht die kniffligen Puzzles in allen erdenklichen Formen und Größen. Über die Jahre ist daraus die weltweit größte Zauberwürfelsammlung entstanden, mit mehreren tausend Exemplaren und teils echten Raritäten. Ausgelöst wurde das Ganze durch einen Zufallsfund auf dem Dachboden. Beim Umzug hat er in ein paar Kisten durchgeschaut und dabei seinen alten Zauberwürfel aus Kindheitstagen wiederentdeckt. Den wollte er unbedingt lösen, was ihm nach etwa einer Woche auch gelungen ist. Danach war für ihn klar, es braucht eine neue Herausforderung. So wuchs Schritt für Schritt eine Sammlung heran. Inwiefern sich die Würfel überhaupt unterscheiden, das hat er uns verraten.
1: Jeder kennt wahrscheinlich diesen klassischen 3x3-Würfel, so wie man überall eigentlich kaufen kann. Aber dann gibt es natürlich auch viel, viel kleiner oder viel, viel größere, also 4x4, 5x5, 6x6, bis hin zu 18x18, lauter verrückte Sachen. Dann von den Größenanordnungen, der Würfel selber ist ja 5,6 Zentimeter hoch und breit eigentlich. Den gibt es natürlich auch bis zu 2 Millimeter, 1 Millimeter runter, bis zu 30 Zentimeter hoch. Dann gibt es in verschiedenen Formen, ob ein Ball oder sowas, ein Hut, ein Zylinder, 3D-Figuren. Es gibt ihn als Dreieck in sämtlichen Farbvarianten. Dann natürlich ohne Farben, mit Werbeanbringungen. Also da gibt es wirklich ganz, ganz viele Varianten.
0: Wow, Wahnsinn. Ich wusste also gar nicht, dass es so viele verschiedene Varianten gibt. Und das ist wirklich nur ein Teil davon. Denn neben den unterschiedlichen Formen gab es im Laufe des Aufbaus seiner Sammlung auch einige ganz besondere Highlights, die er über die Jahre zusammentragen konnte.
1: Es gibt immer so ein paar Würfel, wo man so ein bisschen Geschichte mit dabei hat. Ich hatte mal das große Glück, in Wien durfte ich Erno Rubik, den Erfinder des Würfels, selber treffen. Der hat mir natürlich einen Zauberwürfel unterschrieben. Das ist was Besonderes. Einen unterschriebenen Zauberwürfel in Tennisballform von Boris Becker oder auch Horst Lichter, der bei mir zu Gast war zu Hause und mir auch einen Zauberwürfel vorbeigebracht hat.
0: Viele prominente Gäste waren da bereits mit dabei und so haben sich im Laufe der Zeit auch immer wieder mehr besondere Würfel angesammelt.
1: Es kommen ja immer mal wieder welche dazu. Ich würde sagen, es sind so um die 5000 Stück, was ich zu Hause habe. Aber für den Rekord selber zählen knapp die Hälfte. Also da, bei dem Rekord gibt es ganz klare Regeln. Er muss einzigartig sein, darf nicht doppelt in meiner Sammlung sein, muss käuflich erworben worden sein oder dass man halt auf irgendwelchen Messen bekommt. Und davon sind es aktuell 2600 und ja, dann gibt's noch viele, viele andere Würfel, die ich zu Hause habe, ob sie doppelt sind oder ob ich damit Mosaikbilder mache.
0: Krass, 5000 Stück, da stellt sich der ein oder andere natürlich die Frage, wie kommt Florian eigentlich an seine Würfel ran? Klar, man könnte denken, einfach online bestellen, aber genau das wäre ihm zu einfach. Er liebt nämlich die Herausforderung.
1: Ich suche schon immer dann so ein bisschen was Besonderes irgendwie auf eBay oder Kleinanzeigen. Ich bin auf Flohmärkten natürlich unterwegs. Meine Kinder sind auch schon ein bisschen geschult. Die haben schon ein Zauberwürfelauge. Und wenn die irgendwo unterwegs sind, dann sehen die aus, wow, hier Papa, schau mal, ein Zauberwürfel. Und besonders toll finde ich es vor allem, wenn Bekannte und Freunde immer wieder an mich denken und wenn die irgendwo unterwegs sind auf der Welt und mir dann einfach mal eine Nachricht schicken. Du Flo, schau mal, wir sind hier gerade. Wir hätten hier einen Würfel. Hast du den schon? Sollen wir dir den mitbringen?
0: Und damit zeigt sich nochmal eindrucksvoll, wie außergewöhnlich diese Leidenschaft ist. Florian Kastenmeier aus Mindelheim hat sich über die Jahre die weltweit größte Zauberwürfelsammlung aufgebaut. Und auch beim Lösen ist er seiner Linie treu geblieben. Den Zauberwürfel knackt er seit diesem ersten Exemplar bis heute immer mit der gleichen Methode. Konsequent und ohne Abweichung. Und dafür braucht er im Schnitt rund 40 Sekunden.
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1: Weiterhin bestes sommerliches und vor allen Dingen auch heißes Wetter bei uns in der Region. Das bedeutet viel Sonne, es bleibt weiterhin trocken und die Höchstwerte so um die 28 bis 33 Grad heute. In der Nacht zum Sonntag, da bleibt es weiterhin trocken und klar, die Temperaturen gehen ein wenig zurück auf 20 Grad im Westallgäu und bis zu 14 Grad in den Alpentälern. Auch morgen am Sonntag und zum Wochenstart am Montag setzt sich das schöne Sommerwetter fort. Nachmittags können da aber zeitweise mehr Wolken durchziehen. Zudem besteht ein geringes Risiko für einzelne lokale Schauer oder auch Gewitter. Die Höchstwerte liegen weiterhin in den nächsten beiden Tagen zwischen 29 und 34 Grad. Die weiteren Tage am Dienstag und auch Mittwoch weiterhin sonniges und trockenes Hochsommerwetter. Mit 30 bis 35 Grad wird es verbreitet sehr heiß. Am Donnerstag nehmen die Wolken zu, das Schauerrisiko steigt leicht an. Mit auffrischendem Nordwind wird die Hitze da auch etwas gedämpft.
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1: Der Kreis Ostallgäu, die Straße 2059 Rosshaupten in Richtung Bad Bayersoien. Zwischen Sameister und Lechbruck am See in beiden Richtungen Gefahr durch ein Rind auf der Fahrbahn. Bitte Vorsicht dort. Da, wo es geht, euch eine gute Fahrt.
2: Die A7 Füssen-Reuth Richtung Ulm. Zwischen Grenztunnel Füssen und Nesselwang. Dichter Verkehr, Zeitverlust.
1: So, der sollte eigentlich gar nicht kommen. Warum der heute drinne war, weiß ich auch nicht. Aber das ist halt live, ihr merkt es, oder? Live. Blitzer habe ich noch, ganz kurz für euch. Die füge ich noch rein und zwar in Kempten auf der Bäckerstraße. Da wird geblitzt und weiterhin der Blitzer auch aktiv auf der B472 bei Markt Oberdorf. Da sind 80 erlaubt. Habt ihr jetzt noch einen Blitzer oder auch gern was anderes, klingelt durch. Das Ganze macht ihr natürlich unter der 0805 70 80 90.
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0: Das ist doch die beste Sommermusik. Starmelinin Cyril hier bei uns bei Allgäu Hit. Das ist der Vormittag. Wir haben es gleich 9:45. Und wie immer schauen wir um diese Uhrzeit ins Kino. Donnerstag starten ja die neuen Filme und seit dieser Woche wird im Kino Robin Hood getötet. Außerdem sorgen geheime Zimmer für Grusel und zum Glück gibt es aber auch noch einen Wohlfühlfilm. Ronny Thorau aus unserer Kinoredaktion, der sortiert die Filmstarts der Woche.
1: Die Menschen sprechen von Robin Hood, erzählen seine Geschichten.
2: Wer die Geschichte von Robin Hood als Abenteuer, als Heldenepos liebt, der sollte gut überlegen, ob er sich The Death of Robin Hood anschaut.
1: Es sind alles Lügen.
2: Der Heldenmythos um Robin Hood wird hier schonungslos zerlegt, obwohl der doch sonst meist sympathische Hugh Jackman den gealterten Antihelden spielt.
1: Lügen, die ich vor langer Zeit erzählt habe, damit die Narren mehr in die Dunkelheit folgen.
2: Als Augenöffner über die Macht von Fake News und historischen Lügen ist das Ganze sehr aufschlussreich, aber ja auch nur eine mögliche Geschichte über Robin Hood, dessen historische Wahrheit ziemlich im Dunkeln liegt.
1: Ich bin der Gesetzlose Robin Hood.
2: Mit Backrooms kommt diese Woche ein Horrorphänomen ins Kino.
3: Ich habe was gefunden.
4: Was haben Sie gefunden?
3: Einen Ort.
2: Mit eher kleinem Budget landete diese Verfilmung eines Internet-Hypes schon in den USA, einen Blockbuster-Hit.
3: Ich weiß, wie das klingt, aber Sie müssen verstehen, es ist riesig da drin.
2: Und auch wer die Internet-Vorgeschichte nicht kennt, kann der Kinoversion folgen und bekommt einen verstörend guten, originellen Horrorfilm zu sehen.
5: Hallo? Ist da jemand?
2: Zum Glück gibt's diese Woche auch noch einen Wohlfühlfilm, die Fortsetzung von LOL mit Sophie Marceau.
6: Es gibt ja nichts Schöneres, als wieder bei Mama einzuziehen.
2: LOL 2.0 wirkt manchmal etwas vollgepackt mit zu vielen Themen auf einmal, aber es sind viele interessante dabei, etwa wie komme ich klar mit dem Älterwerden oder wie findet man sich immer wieder neu an Wendepunkten des Lebens.
7: Ich habe das Gefühl, ich würde ständig mein Leben verpassen.
8: Alles wird gut.
2: Getragen wird der Film von den Figuren, vor allem von Sophie Marceau, die 17 Jahre nach Teil 1 immer noch ihre charmante Leichtigkeit bewahrt hat.
9: Es wäre doch blöd, die Liebe vorbeiziehen zu lassen.
10: Ich werde Großmutter. Stört Sie das vielleicht?
11: Das ist sexy.

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2: Ich bin Katrin Müller. Schwere Unwetter sind über weite Teile Deutschlands hinweggezogen. In Baden-Württemberg wurden 9 Menschen durch

0: Wie funktioniert Regieren? Beim Tag der offenen Tür der Bundesregierung haben Besucher dieses Wochenende wieder die Chance, Einblicke in den Arbeitsalltag von Politikern zu gewinnen. Das diesjährige Motto lautet: Das kann Deutschland.
1: Bundeskanzleramt und Ministerien, überall können die Besucher rein. Teils gibt es sogar Rundgänge mit Ministerbegleitung, zum Beispiel im Entwicklungs- oder Landwirtschaftsministerium. Einer der Höhepunkte auch die Gesprächsrunde mit Friedrich Merz morgen im Bundeskanzleramt. Viele Minister nutzen die Gelegenheit für Talkrunden oder Bürgerdialoge, wie zum Beispiel Finanzminister Klingbeil oder Bauministerin Huberts. Thomas Thonfeld, Nachrichtenredaktion.
0: Bald endet der Tankrabatt. Danach sollte es neue Entlastungsmaßnahmen geben, finden rund 70% der Befragten in einer YouGov-Umfrage. Der seit Anfang Mai geltende Tankrabatt soll nach dem Willen der schwarz-roten Regierung im Juli nicht fortgesetzt werden. Mehr als 60% wären aber für eine Verlängerung. Zum Fußball. Die deutsche Mannschaft bestreitet heute ihr zweites Gruppenspiel bei dieser WM. Gegner in Toronto ist die Elfenbeinküste. Anstoß ist um 22 Uhr unserer Zeit.
2: Mit einem Sieg kann Deutschland vorzeitig das Ticket lösen für die K.O.-Runde. Es wäre das erste Mal seit dem WM-Sieg 2014. Doch die Elfenbeinküste ist ein harter Brocken. Vor allem die Offensive um Leipzig-Superstar Jan Diomande dürfte die deutsche Abwehr vor Probleme stellen. Bundestrainer Nagelsmann dürfte dieselbe Startelf bringen wie gegen Curaçao. Es gäbe keinen Grund, etwas zu ändern. Aus Toronto, Thomas Bremser.
0: Und die USA ziehen nach Mexiko als zweiter Gastgeber vorzeitig in die K.O.-Runde der WM ein. Die Amerikaner besiegten Australien mit 2:0. Marokko hat 1:0 gegen Schottland gewonnen. Brasilien besiegte Außenseiter Haiti mit 3:0. Und die Türkei hat gegen Paraguay 0:1 verloren und scheidet nach der WM-Vorrunde aus.
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4: Weiterhin bestes sommerliches und vor allen Dingen auch heißes Wetter bei uns in der Region. Viel Sonne, trocken und Höchstwerte um die 28 bis 33 Grad heute. In der Nacht zum Sonntag bleibt es dann trocken und klar. Die Temperaturen gehen auf 20 Grad im Westallgäu und bis zu 14 Grad in den Alpentälern zurück. Auch morgen am Sonntag und zum Wochenstart am Montag setzt sich das schöne Sommerwetter fort. Nachmittags ziehen dann aber zeitweise mehr Wolken durch. Zudem besteht ein geringes Risiko für einzelne lokale Schauer oder aber auch Gewitter. Die Höchstwerte liegen weiterhin in den nächsten beiden Tagen dann zwischen 29 und 34 Grad. Die weiteren Tage am Dienstag und auch am Mittwoch weiterhin sonniges und trockenes Hochsommerwetter. Mit 30 bis 35 Grad wird es verbreitet sehr heiß werden. Am Donnerstag nehmen die Wolken zu, das Schauerrisiko steigt leicht an. Mit auffrischem Nordwind wird die Hitze dann aber etwas gedämpft.
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4: Die B12 Lindau Richtung Kempten in Höhe Hellengerst. Gefahr durch Gegenstände auf der Fahrbahn. Dort liegt ein toter Dachs. Bitte vorsichtig. Und Vorsicht auch auf dem Kreis Ostallgäu. Die Straße 2059 Rosshaupten Richtung Bad Bayersoien. Zwischen Sameister und Lechbruck am See in beiden Richtungen Gefahr durch ein Rind auf der Fahrbahn. Auch da, wie gesagt, Vorsicht. Ansonsten liegen uns keine weiteren Störungsmeldungen vor. Da, wo es geht, euch eine gute Fahrt.
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4: Da habe ich einen für euch auf der B472 bei Markte Oberdorf. Dort sind 80 erlaubt und geblitzt wird ebenfalls hier in Kempten auf der Bäckerstraße. Habt ihr noch einen Blitzer für uns? Gerne durchklingeln die 0800 570 80 90.
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4: Ja, was tut man bei der Hitze am Arbeitsplatz? Den ein oder anderen Tipp habe ich gleich für euch. Ich bin Bernie Krause. Schönen Vormittag. Servus.

0: das ist Musik, die passt rein. Madcon und Don't Worry. Schönen Vormittag, 10.15 Uhr haben wir es. Die erste heiße Phase, ja, die haben wir schon seit den letzten Tagen hinter uns gebracht. Weiter geht es bei mehr als 30 Grad auch in der kommenden Woche. Haben viele in der Arbeit auch bei uns in der Region wahrscheinlich ordentlich zu schwitzen oder haben auch schon geschwitzt. Und da geht dann auch die Konzentration flöten. Der Sommer, der kann am Arbeitsplatz eine echte Herausforderung sein, damit nicht darunter die Gesundheit der Beschäftigten leidet. Gibt es aber auch rechtliche Vorgaben, an die sich Arbeitgeber halten müssen. Wie die aussehen, hat uns die Arbeitsrechtlerin Miruna Xenokrat erzählt. Ab wie viel Hitze im Büro müssen Arbeitgeber denn aktiv werden?
1: Ab 26 Raumtemperatur müsste man sich schon mal so ein bisschen überlegen, ob man Maßnahmen prüft, wenn tatsächlich innen 26 Grad sind, aber draußen zum Beispiel sehr hohe Temperaturen sind. Dann gibt es den nächsten Richtwert bei 30 Grad Raumtemperatur und dann müssen schon Maßnahmen ergriffen werden, Belastungen zu reduzieren, wie zum Beispiel Sonnenschutz oder Jalousien, Markisen. Und ab 35 Grad Raumtemperatur ist ein Arbeitsraum ohne schützende Maßnahmen gar nicht mehr geeignet als Arbeitsraum. Das heißt, dass dann auch Hitzeschutzkleidung in Frage kommen könnte oder vergleichbare Schutzvorkehrungen.
0: Wie die Arbeitgeber gegen die Hitze vorgehen, das kann sehr unterschiedlich aussehen. Das können Ventilatoren sein, gelockerte Kleidervorschriften oder auch mehr Homeoffice-Möglichkeiten. Aber was können Arbeitnehmer tun, wenn solche Maßnahmen nicht umgesetzt werden?
1: Also wichtig ist Dokumentation, dass man die Raumtemperatur irgendwie dokumentiert, dass man den Nachweis hat, dass die Raumtemperatur eben diese Grade überschritten hat, dass man dokumentiert, dass man um Abhilfe gebeten hat, ganz wichtig, wie der Arbeitgeber reagiert hat, und dann mit diesen Unterlagen kann man entweder mit dem Betriebsrat versuchen, was zu ermöglichen, dem Arbeitgeber auffordern, Abhilfe zu schaffen. Wenn der Arbeitgeber dem nicht nachkommt, kann man dann eben es weiter eskalieren und zur Behörde gehen oder eben anwaltliche Mahnungen für die Zukunft. Aber einfach nach Hause gehen, wäre ich vorsichtig.
0: Das könnte nämlich als Arbeitsverweigerung ausgelegt werden und sollte darum nur als letztes Mittel gelten, wenn wirklich dann gar nichts mehr geht. Apropos Wärme, apropos Musik. Die Musik, die jetzt kommt, die passt zum Sommerwetter. Wir gehen nach Italien. Eros Ramazzotti, Pio Bella Cosa. Das ist der Song, den wir jetzt hier hören. Euch einen schönen Vormittag weiterhin.

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2: Weiterhin bestes sommerliches und vor allen Dingen auch heißes Wetter bei uns in der Region. Das bedeutet viel Sonne, es bleibt weiterhin trocken und die Höchstwerte so um die 28 bis 33 Grad heute. In der Nacht zum Sonntag, da bleibt es weiterhin trocken und klar, die Temperaturen gehen ein wenig zurück auf 20 Grad im Westallgäu und bis zu 14 Grad in den Alpentälern. Auch morgen am Sonntag und zum Wochenstart am Montag setzt sich das schöne Sommerwetter fort. Nachmittags können da aber zeitweise mehr Wolken durchziehen. Zudem besteht ein geringes Risiko für einzelne lokale Schauer oder auch Gewitter. Die Höchstwerte liegen weiterhin in den nächsten beiden Tagen zwischen 29 und 34 Grad. Die weiteren Tage am Dienstag und auch Mittwoch weiterhin sonniges und trockenes Hochsommerwetter. Mit 30 bis 35 Grad wird es verbreitet sehr heiß. Am Donnerstag nehmen die Wolken zu, das Schauerrisiko steigt leicht an. Mit auffrischendem Nordwind wird die Hitze da auch etwas gedämpft.
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2: Da haben wir eine Meldung. Keine Sorge, ich bin nicht eingeschlafen. Sie war weg, jetzt ist sie wieder da. Die A7 Ulm Richtung Füssen heute zwischen Nesselwang und Grenztunnel Füssen. 1 Kilometer Stau. Hier braucht ihr gerade 10 Minuten länger. Da, wo es geht, euch eine gute Fahrt.
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2: Da haben wir in Markt Oberdorf auf der B472 einen Blitzer, der ist dort aktiv. Außerdem haben wir einen Blitzer auf der Altstädter Straße in Sonthofen, da sind 30 erlaubt. Habt ihr noch was für uns, gerne durchklingeln, die 0800 570 80 90.
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2: Ah, es ist warm da draußen. Es nimmt Form an, das sommerliche Wetter fürs Wochenende. Ich bin Bernie Krause, schönen Vormittag.
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0: Das macht Musik, die Laune macht. Stick and Stones, Malak Harris war das hier bei uns bei Allgäu Hit, gleich 10.44 Uhr. Manchmal verändert eine Diagnose ein ganzes Leben und doch ist sie für manche nicht das Ende, sondern der Anfang von etwas Neuem. John Müller aus Kempten erhält mit 22 Jahren die Schockdiagnose Knochenkrebs und kämpft sich über Monate durch eine harte Therapie. Heute steht er wieder mitten im Leben, hat große Pläne, eine außergewöhnliche Radtour bis nach Indien, mit der er Spenden für Krebspatienten sammeln will. Eine Geschichte über Schmerz, Hoffnung und den Willen, weiterzumachen.
1: Die Motivation hinter der Reise ist eine ganz besondere. Als ich 10 Monate im Krankenhaus war, 14 Chemozyklen bekommen hatte, habe ich mir geschworen, wenn ich es lebendig aus dem Krankenhaus schaffe, möchte ich was zurückgeben. Und ich will Krebspatienten zeigen, dass Krebs nicht das Ende heißen muss, sondern dass man seine Träume trotzdem in die Hand nehmen kann. Genau deshalb fahre ich diese Strecke 8000 Kilometer von Berlin zum Taj Mahal.
0: Eine richtig bewegende Geschichte. Die Idee für diese große Reise hatte er aber allerdings schon lange vor seiner Diagnose.
1: Vor 10 Jahren bin ich als kleiner Allgäuer Bub schon einmal quer durch Spanien gelaufen. Und während dieser einmonatigen Reise habe ich Fahrradfahrer kennengelernt, die in einem Monat durch ganz Europa gefahren sind. Deswegen stand für mich fest, ich will auch mal so eine große Fahrradtour machen und nicht nur ein ganzes Land durchqueren, sondern ganze Länder, ganze Kontinente. Und damals war mir natürlich noch nicht klar, dass ich an so einer schweren Krebsdiagnose erkranken werde. Und warum von Berlin zum Taj Mahal? Das Taj Mahal hat eine ganz starke Symbolkraft, steht für Liebe, steht für Hoffnung auf der ganzen Welt. Und indem ich durch 15 verschiedene Länder mit dem Fahrrad fahre, möchte ich in diesen Ländern den jeweiligen Krebspatienten Hoffnung machen.
0: Seit dem 8. Mai ist John nun unterwegs und insgesamt läuft die Reise gut, auch wenn es immer wieder mal sehr harte Tage gibt.
1: In den letzten 30 Tagen habe ich 3000 Kilometer zurückgelegt, obwohl ich noch nie in meinem Leben 100 Kilometer mit meinem Fahrrad gefahren bin, vor meiner Reise. Und es gab Tage, in denen es geschneit. Ich habe vorgestern einen der höchsten Berge in der ganzen Türkei mit dem Fahrrad überqueren müssen. Und an einigen Tagen hinterfragt man natürlich alles. Aber wenn ich merke, dass wenn Krebspatienten von Chemozyklus zu Chemozyklus gehen, von Radiotherapie zu Radiotherapie, dann kann ich auch mit dem Fahrrad Etappe für Etappe und Kilometer für Kilometer weiterfahren. Und das ist, was mich täglich antreibt, auch wenn es harte Tage gibt. Und ich bin durch 8 Länder gefahren mittlerweile und man merkt, wie herzlich und wie gastfreundlich jeder ist. Und hier auch, ich bin gerade in einem Ort in der Türkei, wo regionale Medien über meine Geschichte geschrieben haben und ich mit vielen Eltern, Doktoren, Krebspatienten Fotos machen konnte, um ihnen Mut zu machen und zu zeigen, Krebs muss nicht das Ende heißen.
0: Klingt richtig cool und es sind auch schon sehr viele Spenden zusammengekommen.
1: Mittlerweile konnten wir 35.000 Euro an Spenden sammeln. Wenn du Teil von der Reise sein möchtest, kann ich dich direkt auf meinen Gepäckträger mitnehmen. Auf dem Instagram-Account 8000kilometer.live nehme ich dich direkt mit und wenn du spenden möchtest und Teil der Bewegung sein willst, dann schau doch unter der Webseite 8000kilometer.live vorbei. Jeder Euro hilft jungen Krebspatienten.
0: Eine beeindruckende Geschichte über einen jungen Mann, der nach schwerer Krankheit nicht aufgegeben hat und nun mit seiner Radtour von Berlin nach Indien ein Zeichen für Hoffnung und Solidarität setzt. John Müller ist seit dem 8. Mai unterwegs, sammelt dabei Spenden für Krebspatientinnen und Patienten. In den kommenden Tagen wird er entlang des Schwarzen Meeres weiterfahren, bevor es ihn anschließend Richtung Georgien zieht. Alle weiteren Infos zur Tour sowie zum Spendenkonto, die findet ihr natürlich auf unserer Homepage allgäuhit.de. 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
3: Ich bin Katrin Müller. Die deutsche Mannschaft bestreitet heute ihr zweites Gruppenspiel bei der Fußball-WM. Gegner in Toronto ist die Elfenbeinküste. Und das Ziel der DFB-Auswahl ist natürlich ein klarer Sieg, sagt Bundestrainer Julian Nagelsmann.
4: Ja, Spiel zu gewinnen wäre sehr wichtig und würde uns sehr freuen. Klar, wir gehen auch so ein Spiel, dass wir es gewinnen wollen. Und ob wir jetzt was in der Startelf ändern, das habe ich ja schon oft gesagt, ich will jetzt nicht immer alles verraten. Aber es gibt jetzt keinen offensichtlichen Grund für uns, für mich, das zu tun.
3: Anstoß ist heute Abend um 22 Uhr unserer Zeit. Schwere Unwetter sind über weite Teile Deutschlands hinweggezogen. In Baden-Württemberg wurden 9 Menschen durch einen Blitzeinschlag bei einem Sportfest in Rastatt verletzt. In Rheinland-Pfalz kam es teils zu schweren

0: an hatten vor wenigen Tagen ein Rahmenabkommen für ein Ende des Kriegs unterzeichnet.
1: Das Rahmenabkommen gibt 60 Tage vor, in denen eine endgültige Vereinbarung für einen Frieden im Irankrieg gefunden werden soll. Die Zeit läuft seit Mittwochabend. Kämpfe zwischen Israel und der pro-iranischen Hisbollah im Libanon hatten einen ersten Gesprächstermin in der Schweiz verzögert. Nun könnte es US-Medienberichten nach an diesem Wochenende dazu kommen. US-Unterhändler Kushner sei bereits in der Schweiz, heißt es. Irans Außenminister Araghchi plane, heute anzureisen. Lea Matschulat, Nachrichtenredaktion.
0: Dramatische Bilder aus der Nacht. Zwei Waggons eines Güterzugs sind in München von einer Brücke etwa 5 Meter in die Tiefe gestürzt. Dabei wurde eine Person lebensgefährlich verletzt, teilte die Polizei mit. Demnach stießen zwei Güterzüge beim Rangieren auf der Eisenbahnbrücke zusammen. Durch die Kollision entgleiste einer der Züge, woraufhin zwei Waggons von der Brücke stürzten. Das Unglück ereignete sich auf einer Strecke, die ausschließlich von Güterzügen genutzt wird. Einschränkungen im Regional- oder Fernverkehr der Bahn gibt es deshalb nicht.
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3: Weiterhin bestes sommerliches und vor allen Dingen auch heißes Wetter bei uns in der Region. Viel Sonne, trocken und Höchstwerte um die 28 bis 33 Grad heute. In der Nacht zum Sonntag bleibt es dann trocken und klar. Die Temperaturen gehen auf 20 Grad im Westallgäu und bis zu 14 Grad in den Alpentälern zurück. Auch morgen am Sonntag und zum Wochenstart am Montag setzt sich das schöne Sommerwetter fort. Nachmittags ziehen dann aber zeitweise mehr Wolken durch. Zudem besteht ein geringes Risiko für einzelne lokale Schauer oder aber auch Gewitter. Die Höchstwerte liegen weiterhin in den nächsten beiden Tagen dann zwischen 29 und 34 Grad. Die weiteren Tage am Dienstag und auch am Mittwoch weiterhin sonniges und trockenes Hochsommerwetter. Mit 30 bis 35 Grad wird es verbreitet sehr heiß werden. Am Donnerstag nehmen die Wolken zu, das Schauerrisiko steigt leicht an. Mit auffrischem Nordwind wird die Hitze dann aber etwas gedämpft.
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3: Es sieht gut aus auf den Straßen bei uns in der Region. Hier im Allgäu, wir haben keine Störungsmeldungen. Da, wo es geht, euch eine gute Fahrt.
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3: Geblitzt wird derzeit auf der B472 bei Markte Oberdorf im 80er-Bereich und ebenfalls ein Blitzer auf der Rathausstraße in Leutkirch im Allgäu. Habt ihr noch einen Blitzer für uns? Gerne durchklingeln die 0800 570 80 90.
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3: Mit Bernie Krause, der hat euch ein kühles Blondes mitgebracht. Was

0: Ah, das ist doch die beste Sommermusik. Es ist warm draußen, Temperaturen bis über 30 Grad, Wahnsinn, auch heute wieder. Und da freut sich der ein oder andere doch sicherlich auf ein kühles Blondes. Ja, jetzt oder auch später mindestens beim Fußball ab 22 Uhr. Und apropos ein kühles Blondes, alkoholfreies Bier, es boomt. Immer mehr Brauereien setzen auf neue Sorten ohne Promille, denn viele Menschen achten bewusster auf ihren Konsum. Auch bei uns im Allgäu ist dieser Trend längst angekommen. Doch eine Traditionsbrauerei aus dem Westallgäu geht jetzt bewusst einen anderen Weg. Die Postbrauerei in Weiler bringt mit dem Allgäuer Spezial ein neues, ein klassisches Bier auf den Markt. Vollmundig, charakterstark und mit Alkohol. Warum die Brauerei davon überzeugt ist, damit genau den Geschmack vieler Biertrinker zu treffen und wie das funktionieren soll, das hat uns der Geschäftsführer von der Postbrauerei in Weiler, Sebastian Zint, verraten.
1: Ja, wir haben unser Allgäuer Spezial entwickelt, weil das einfach unser Sortiment ganz hervorragend unterstützt und wir ein vollmundiges, charaktervolles Bier einfach unseren Bierliebhabern bieten möchten. Und obwohl der Trend nach wie vor eher Richtung alkoholärmere Biere geht, sehen wir darin eigentlich keinen Widerspruch, weil der Biertrinker, der möchte einfach einen Genuss auf höchsten Qualität und der möchte wissen, woher sein Bier kommt. Und das kommt von hier aus dem Allgäu und das ist genau unsere Antwort mit dem Allgäuer Spezial.
0: Das neue Produkt dürfte übrigens vor allem echte Bierfans begeistern.
1: Ja, das Bier ist insgesamt sehr vollmundig im Körper, das hat eine leichte Malznote, das hat einen wunderbar schönen goldenen Farbton, einen kräftigen Schaum, etwas eine leicht höhere Hopfenbittere als unser Postedel beispielsweise, sozusagen. Es ist etwas kräftiger als das Postedel, aber trotzdem harmonisch und ohne dabei irgendwie schwer zu wirken. Also es hat eine hohe Drinkability, würde ich sagen.
0: Klingt lecker, hat aber auch etwas mehr Umdrehungen.
1: Also das Allgäuer Spezial hat eine Stammwurzel von ungefähr 12,5% und daraus resultiert dann ein Alkoholgehalt ungefähr von 5,3 bis 5,4%. Ich würde aber jetzt nicht unbedingt sagen, dass es jetzt besonders schwer ist oder besonders stark, sondern durch diesen höheren Malzeinsatz resultiert halt ein bisschen mehr Alkohol. Aber diese Vollmundigkeit, dieser Charakter, der kommt halt erst dadurch ins Bier rein. Und deswegen hat es ein bisschen mehr Alkohol als jetzt vielleicht ein normales, helles Bier. Aber es hat halt einfach diesen Geschmack und der kommt durchs Malz rein.
0: Nichtsdestotrotz, der Trend zu alkoholfreiem Bier ist auch hier bei uns im Allgäu angekommen und es gibt entsprechende Angebote.
1: Ja, ich würde sagen, auch der Trend ist durchaus im Allgäu genauso vorhanden wie wahrscheinlich anderorts auch. Wir bieten ja alkoholfreie Varianten und zwar mit unserem Postedel alkoholfreien, untergäriges alkoholfreies Bier und unserem alkoholfreien Postweizen, den wir jetzt mittlerweile schon 13 Jahre im Sortiment haben, haben wir zwei sehr starke alkoholfreie Vertreter. Und wir müssen sagen, das ist ein absolutes Wachstumsfeld und es ist ja auch eine tolle Alternative, wenn man einfach mal auf den Alkohol verzichten möchte und trotzdem einen Biergeschmack und eine Halbe in der Hand haben möchte.
0: Alkoholfreies Bier boomt, immer mehr Brauereien setzen auf Sorten ohne Promille, weil viele Menschen einfach bewusster genießen. Auch im Allgäu ist dieser Trend längst angekommen. Die Postbrauerei in Weiler geht jetzt mit ihrem Allgäuer Spezial trotzdem zusätzlich einen anderen Weg und hat ein klassisches vollmundiges Bier mit Alkohol auf den Markt gebracht.

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1: Weiterhin bestes sommerliches und vor allen Dingen auch heißes Wetter bei uns in der Region. Das bedeutet viel Sonne, es bleibt weiterhin trocken und die Höchstwerte so um die 28 bis 33 Grad heute. In der Nacht zum Sonntag, da bleibt es weiterhin trocken und klar, die Temperaturen gehen ein wenig zurück auf 20 Grad im Westallgäu und bis zu 14 Grad in den Alpentälern. Auch morgen am Sonntag und zum Wochenstart am Montag setzt sich der schöne Sommerwetter fort. Nachmittags können da aber zeitweise mehr Wolken durchziehen. Zudem besteht ein geringes Risiko für einzelne lokale Schauer oder auch Gewitter. Die Höchstwerte liegen weiterhin in den nächsten beiden Tagen zwischen 29 und 34 Grad. Die weiteren Tage am Dienstag und auch Mittwoch weiterhin sonniges und trockenes Hochsommerwetter. Mit 30 bis 35 Grad wird es verbreitet sehr heiß. Am Donnerstag nehmen die Wolken zu, das Schauerrisiko steigt leicht an. Mit auffrischendem Nordwind wird die Hitze da auch etwas gedämpft.
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1: Es sieht gut aus auf den Straßen bei uns in der Region. Hier im Allgäu, wir haben keine Störungsmeldungen. Da, wo es geht, euch eine gute Fahrt.
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1: Geblitzt wird derzeit auf der B472 bei Markte Oberdorf im 80er-Bereich und ebenfalls ein Blitzer auf der Rathausstraße in Leutkirch im Allgäu. Habt ihr noch einen Blitzer für uns? Gerne durchklingeln die 0800 570 80 90.
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Das war doch mal richtige Power, musikalisch gesehen. Für den Sommer, für diesen Samstag, Dynamite, ein großer Hit. Und apropos großer Hit, da kommen wir jetzt zu einem, der wird heute auf den Tag genau 40 Jahre. Steve Winwood hat seine Karriere als Profimusiker begonnen mit 14 Jahren. Wow. Jetzt mit 78 Jahren tourt er immer noch. Eine unglaublich lange Karriere also. Aber ein Lied, das ragt dabei heraus, nämlich der Song, den er heute vor genau 40 Jahren veröffentlicht hat und der seitdem Generationen von Musikfans immer neu begeistert hat. Steve Winwood selbst hat das Lied später als Duett mit seiner Tochter Lily aufgenommen. Whitney Houston hat es gecovert und ihre Version hat es wiederum vor ein paar Jahren im Remix von Kygo in die Charts geschafft.

gute Laune Musik. Dieser Kygo Remix von Higher Love war vor 7 Jahren der meistgespielte Song im deutschen Radio und in den deutschen Charts sogar noch erfolgreicher als das Original von Steve Winwood. Und in den USA hingegen hat Winwood schon vor 40 Jahren mit seiner ursprünglichen Version die Charts angeführt. Ich würde sagen, nach diesen sommerlichen Klängen hören wir das Original jetzt hier

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2: Ich bin Katrin Müller. Schwere Unwetter sind über weite Teile Deutschlands hinweggezogen. In Baden-Württemberg wurden 9 Menschen durch einen Blitzeinschlag bei einem Sportfest in Rastatt verletzt. In Rheinland-Pfalz kam es teils zu schweren Überschwemmungen. Besonders betroffen war der Rhein-Lahn-Kreis.
3: Das Unwetter überrascht mehrere Sportler, während sie in ihren Zelten sitzen. Auf dem Sportplatz findet an diesem Wochenende ein Handballturnier statt. 6 der Verletzten in Baden-Württemberg werden im Krankenhaus behandelt. Lebensgefahr bestehe bei keinem, heißt es von der Polizei. Mindestens 13 Menschen werden nahe Flensburg verletzt, als ein Sturm über ein Festivalgelände fegt. Und im Rhein-Lahn-Kreis und Umgebung gibt es heftige Überschwemmungen, wie sie statistisch gesehen nur alle 50 Jahre vorkommen. Lea Matschulat, Nachrichtenredaktion.
2: Wie funktioniert Regieren? Beim Tag der offenen Tür der Bundesregierung haben Besucher dieses Wochenende wieder die Chance, Einblicke in den Arbeitsalltag von Politikern zu gewinnen. Das diesjährige Motto lautet: Das kann Deutschland.
4: Bundeskanzleramt und Ministerien, überall können die Besucher rein. Teils gibt es sogar Rundgänge mit Ministerbegleitung, zum Beispiel im Entwicklungs- oder Landwirtschaftsministerium. Einer der Höhepunkte auch die Gesprächsrunde mit Friedrich Merz morgen im Bundeskanzleramt. Viele Minister nutzen die Gelegenheit für Talkrunden oder Bürgerdialoge, wie zum Beispiel Finanzminister Klingbeil oder Bauministerin Huberts. Forschungsministerin Beer hat sich noch Gäste eingeladen, die Astronauten.

0: woraufhin zwei Waggons von der Brücke stürzten. Das Unglück ereignete sich auf einer Strecke, die ausschließlich von Güterzügen genutzt wird. Einschränkungen im Regional- oder Fernverkehr der Bahn gibt es deshalb nicht. Zum Fußball. Die deutsche Mannschaft bestreitet heute ihr zweites Gruppenspiel bei dieser WM. Gegner in Toronto ist die Elfenbeinküste. Anstoß ist um 22 Uhr unserer Zeit.
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2: Weiterhin bestes, sommerliches und vor allen Dingen auch heißes Wetter bei uns in der Region. Viel Sonne, trocken und Höchstwerte um die 28 bis 33 Grad heute. In der Nacht zum Sonntag bleibt es dann trocken und klar. Die Temperaturen gehen auf 20 Grad im Westallgäu und bis zu 14 Grad in den Alpentälern zurück. Auch morgen am Sonntag und zum Wochenstart am Montag setzt sich das schöne Sommerwetter fort. Nachmittags ziehen dann aber zeitweise mehr Wolken durch. Zudem besteht ein geringes Risiko für einzelne lokale Schauer oder aber auch Gewitter. Die Höchstwerte liegen weiterhin in den nächsten beiden Tagen dann zwischen 29 und 34 Grad. Die weiteren Tage, am Dienstag und auch am Mittwoch weiterhin sonniges und trockenes Hochsommerwetter. Mit 30 bis 35 Grad wird es verbreitet sehr heiß werden. Am Donnerstag nehmen die Wolken zu, das Schauerrisiko steigt leicht an. Mit auffrischem Nordwind wird die Hitze dann aber etwas gedämpft.
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2: Es sieht gut aus auf den Straßen bei uns in der Region. Hier im Allgäu, wir haben keine Störungsmeldungen. Da, wo es geht, euch eine gute Fahrt.
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2: Geblitzt wird derzeit auf der B472 bei Markte-Oberdorf im 80er-Bereich und ebenfalls ein Blitzer auf der Rathausstraße in Leutkirch im Allgäu. Habt ihr noch einen Blitzer für uns? Gerne durchklingeln die 0800 570 80 90.
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2: Es geht gleich um die beste Ernährung bei diesem heißen Wetter. Ich bin Bernie Krause und wünsche euch einen schönen Samstagmittag. Schön, dass ihr dabei seid. Servus.

0: herrlichstes Sommerwetter bei uns in der Region. Hier im Allgäu, der ein oder andere von euch im Freibad, am Badesee, beim Italiener oder vielleicht auch in der Innenstadt, sich ein bisschen abzukühlen. Das tut natürlich gut. 30 Grad und mehr, das ist richtig warm. Nachts, ja, da wird es ein bisschen kühler, aber auch nicht allzu viel. Ne? Also es kühlt nicht richtig ab. Das kann für unsere Körper natürlich auch sehr, sehr anstrengend sein. Aber wir können das Nützliche mit dem Schönen verknüpfen und uns bei der Hitze mit dem richtigen Essen was Gutes tun. Bei mir ist jetzt mein Kollege Oliver Urbanke. Oliver, was braucht unser Körper denn bei der Hitze?
1: Da kommt es vor allem auf zwei Sachen an. Unseren Flüssigkeitshaushalt und eine gute Verdauung. Tagsüber verlieren wir zurzeit viel Wasser und Mineralien. Mit wasserreichem Obst und Gemüse können wir hier vieles ausgleichen. Zum Beispiel mit Melonen, Erdbeeren, Trauben, Gurken oder Tomaten. Auch Joghurt, verschiedene Salate oder Zitrusfrüchte können richtig erfrischend wirken. Öfter über den Tag verteilt ein bisschen was essen, ist im Sommer außerdem besser als zwei oder drei große Mahlzeiten.
0: Bei dem Wetter grillen ja auch ganz viele ganz gerne. Wie sieht's denn mit dem fettigen und gewürzten Essen aus?
1: Grillen schmeckt und gehört für viele auch einfach zum Sommer dazu. Unser Körper freut sich aber, wenn wir nicht zu viel fettiges, schweres Essen zu uns nehmen. Gerade in Nächten, die so warm sind wie aktuell, tut sich die Verdauung sonst schwer. Gerade scharfes Essen kann im Sommer aber ganz besonders gut sein. Viele Kräuter wirken kühlend und Chilis lassen uns schwitzen und das wiederum kühlt uns auch ab.
0: Da haben wir dann auch wieder was gelernt. Wenn ihr gerade beim Grillen seid, Allgäu Hittert, euch natürlich guten Appetit und ansonsten natürlich weiter die beste Musik hier für euren Samstag, dem 20. Juni, hier in Samstag Live.

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2: Weiterhin bestes sommerliches und vor allen Dingen auch heißes Wetter bei uns in der Region. Das bedeutet viel Sonne, es bleibt weiterhin trocken und die Höchstwerte so um die 28 bis 33 Grad heute. In der Nacht zum Sonntag, da bleibt es weiterhin trocken und klar, die Temperaturen gehen ein wenig zurück auf 20 Grad im Westallgäu und bis zu 14 Grad in den Alpentälern. Auch morgen am Sonntag und zum Wochenstart am Montag setzt sich das schöne Sommerwetter fort. Nachmittags können da aber zeitweise mehr Wolken durchziehen. Zudem besteht ein geringes Risiko für einzelne lokale Schauer oder auch Gewitter. Die Höchstwerte liegen weiterhin in den nächsten beiden Tagen zwischen 29 und 34 Grad. Die weiteren Tage am Dienstag und auch Mittwoch weiterhin sonniges und trockenes Hochsommerwetter. Mit 30 bis 35 Grad wird es verbreitet sehr heiß. Am Donnerstag nehmen die Wolken zu, das Schauerrisiko steigt leicht an. Mit auffrischendem Nordwind wird die Hitze da auch etwas gedämpft.
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2: Es sieht gut aus auf den Straßen bei uns in der Region. Hier im Allgäu, wir haben keine Störungsmeldungen. Da, wo es geht, euch eine gute Fahrt.
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2: Geblitzt wird derzeit auf der B472 bei Markte-Oberdorf im 80er-Bereich und ebenfalls ein Blitzer auf der Rathausstraße in Leutkirch im Allgäu. Habt ihr noch einen Blitzer für uns? Gerne durchklingeln die 0800 570 80 90.
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2: Mit Bernie Krause heute das Spiel 2. Julian Nagelsmann mit der DFB-Elf gegen die Elfenbeinküste. Gleich reden wir drüber.

0: Die Mittagszeit, Samstag live an diesem 20. Juni. Und die Frage an euch geht natürlich weiter. Wenn ihr nachher aus dem Freibad, vom See oder wo ihr gerade unterwegs seid, nach Hause kommt, mal ehrlich, habt ihr das DFB-Trikot schon rausgelegt? Ist es bereit für den heutigen Abend? Denn für die deutsche Fußballnationalmannschaft steht das zweite Gruppenspiel bei der WM in Kanada, Mexiko und den USA an. Und das dürfte dieses Mal eine andere Prüfung werden als der 7:1 Auftaktsieg gegen Curaçao. Ab 22 Uhr geht's in Toronto gegen die Elfenbeinküste und die gilt es nicht zu unterschätzen. Wieso? Das bespreche ich jetzt mit meiner Kollegin Pia Wegner aus der Sportredaktion. Pia, die Elfenbeinküste klingt erstmal nicht nach dem Übergegner. Wieso wird das dann trotzdem kein Spaziergang heute Abend für das DFB-Team?
1: Also zum einen ist die Elfenbeinküste erfolgreich mit einem 1:0-Sieg gegen Ecuador ins Turnier gestartet. Und zum anderen haben die Ivorer ihr letztes Testspiel vor der WM gegen Frankreich, also eines der absoluten Top-Teams, mit 2:1 gewonnen. Außerdem haben sie Bundesliga-Shootingstar Yann Diomondé von RB Leipzig in ihren Reihen. Ihn muss die deutsche Abwehr also stoppen, um den ersten Sieg in der Geschichte gegen die Elfenbeinküste einzufahren. Im bisher einzigen Testspiel vor 17 Jahren gab es nämlich ein 2:2 Unentschieden.
0: Wie wichtig wäre denn jetzt ein zweiter Sieg im zweiten Gruppenspiel gerade für Deutschland heute am Abend?
1: Also ein Sieg, der würde auf jeden Fall einen großen Schritt in Richtung K.O.-Runde bedeuten. Mit dann 6 Punkten wäre das deutsche Team nämlich so gut wie fürs 16. Finale qualifiziert. Das erreichen die Erst- und Zweitplatzierten jeder Gruppe und auch die 8 besten Gruppendritten. Das letzte Mal, dass es Deutschland bei einer WM übrigens in die K.O.-Phase geschafft hat, war 2014. Also das Jahr, in dem wir auch Weltmeister geworden sind.
0: Das macht doch Hoffnung auf mehr. Ein Sieg wäre natürlich ein weiterer Push gerade für die WM-Euphorie hier bei uns zulande, auch in dieser Region im Allgäu. Es darf also gerne wieder so erfolgreich laufen wie im ersten Gruppenspiel. Wir drücken dem deutschen Team für heute Abend auf jeden Fall fest die Daumen. Danke dir, Pia. 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Das kann ich euch jetzt schon sagen. 20 bis 22 Uhr Allgäu Hit, das Warm-up mit tollen Fußballhits heute hier bei uns, und um 22 Uhr sind wir dann alle Deutschland, wenn Deutschland auf die Elfenbeinküste trifft.

0: Mittagszeit ist doch die schönste Zeit und ich habe es in den vergangenen Abenden schon draußen gerochen, diesen unverwechselbaren Duft von frischen Gegrillten. Er liegt in der Luft, jetzt wahrscheinlich am Wochenende auch, gerade jetzt auch zur Mittagszeit. Grillen gehört für die meisten halt auch einfach zum Sommer dazu, auch bei uns in der Region hier im Allgäu. Aber was kommt bei euch eigentlich auf den Grill? Das interessiert mich jetzt mal und viele andere wahrscheinlich auch, denn der ein oder andere, der hat ja bekanntlich andere Vorlieben, was den Grill betrifft.
1: Gemüse ist immer dabei und hauptsächlich Rind.
2: Wir haben leider keinen Garten, wir grillen nicht, aber Würstchen und Bratwürstchen wird man schon gerne auf dem Grill tun oder Steaks.
3: Wenn dann eher Gemüse oder Kartoffeln oder Grillgemüse, sowas eher.
4: Immer wegen Bauchspeck. Und Steak, guter Steak ist auch gut.
5: Käse mittlerweile und Mais.
6: Immer gut gewürzt, so wie Chivapchichi oder sowas ähnliches.
0: Ah, das klingt doch schon lecker. Mir wäre so ein richtig gut gegrilltes Steak aber auch lieber. Und ich habe auch schon überlegt, vielleicht heute Abend vorm Fußball vielleicht noch ein bisschen zu grillen, den Grill mal rauszuholen, wäre eine tolle Geschichte. Das war schon wieder von mir. Ich gehe jetzt noch an den See hinaus, noch ein paar Bahnen schwimmen. Bisschen Abkühlung für die letzten 5 Stunden jetzt mir holen. In der kommenden Woche geht's natürlich weiter, wie ihr es gewohnt seid. 6 bis 9 der Allgäu-Wecker am Montag wieder mit der Kollegin Marion Daltrozzo. Der Nachmittag in der kommenden Woche, der gehört auch wieder Uschi Binkert von 14 bis 19 Uhr in der Drive-Time. Und wir hören uns wieder pünktlich um 8 Uhr am kommenden Samstag zu Samstag Live. Danke fürs Zuhören. Schön, dass ihr mit dabei wart. Ich wünsche euch ein schönes Wochenende und ihr wisst ja, macht's gut oder macht's besser. Das wünscht euch auch heute wieder euer Bernie Kraus.

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3: Ich bin Katrin Müller. Die deutsche Mannschaft bestreitet heute ihr zweites Gruppenspiel bei der Fußball-WM. Gegner in Toronto ist die Elfenbeinküste. Und das Ziel der DFB-Auswahl ist natürlich ein klarer Sieg, sagt Bundestrainer Julian Nagelsmann.
4: Ja, Spiel zu gewinnen wäre sehr wichtig und würde uns sehr freuen. Klar, wir gehen auch so ein Spiel, dass wir es gewinnen wollen. Und ob wir jetzt was in der Startelf ändern, das habe ich ja schon oft gesagt, ich will jetzt nicht immer alles verraten. Aber es gibt jetzt keinen offensichtlichen Grund für uns, für mich, das zu tun.
3: Anstoß ist heute Abend um 22 Uhr unserer Zeit. Schwere Unwetter sind über weite Teile Deutschlands hinweggezogen. In Baden-Württemberg wurden 9 Menschen durch einen Blitzeinschlag bei einem Sportfest in Rastatt verletzt. In Rheinland-Pfalz kam es teils zu schweren Überschwemmungen. Besonders betroffen war der Rhein-Lahn-Kreis. Die Rede ist von einem Hochwasser, wie es statistisch nur alle 50 Jahre vorkommt. In Schleswig-Holstein wurde in der Nacht südlich von Flensburg ein Festival wegen eines Sturms vorübergehend geräumt. 13 Menschen wurden leicht verletzt. Bald endet der Tankrabatt. Danach sollte es neue Entlastungsmaßnahmen geben, finden rund 70% der Befragten in einer YouGov-Umfrage. Der seit Anfang Mai geltende Tankrabatt soll nach dem Willen der schwarz-roten Regierung im Juli nicht fortgesetzt werden. Mehr als 60% wären aber für eine Verlängerung.
5: Zwar ist ein Großteil der Befragten dafür, den Tankrabatt über den 30. Juni hinaus zu verlängern, aber die Maßnahme ist umstritten. Studien zufolge reichen die Mineralölfirmen die Spritsteuersenkung nämlich nicht zu 100% an die Verbraucher weiter. Gleichzeitig finden nur die wenigsten, dass der Tankrabatt wirklich etwas gebracht hat. Besser kommen andere Entlastungen an. Einen Spritpreisdeckel halten 3/4 der Befragten für sinnvoll. 8 von 10 wären dafür, die Stromsteuer zu senken. Und sogar 9 von 10 halten geringere Mehrwertsteuern auf Lebensmittel für die größte Entlastung. Tanja Wagner, Nachrichtenredaktion.
3: Dramatische Bilder aus der Nacht. 2 Waggons eines Güterzugs sind in München von einer Brücke etwa 5 Meter in die Tiefe gestürzt. Dabei wurde eine Person lebensgefährlich verletzt.

0: 28 bis 33 Grad heute. In der Nacht zum Sonntag bleibt es dann trocken und klar, die Temperaturen gehen auf 20 Grad im Westallgäu und bis zu 14 Grad in den Alpentälern zurück. Auch morgen am Sonntag und zum Wochenstart am Montag setzt sich das schöne Sommerwetter fort. Nachmittags ziehen dann aber zeitweise mehr Wolken durch. Zudem besteht ein geringes Risiko für einzelne lokale Schauer oder aber auch Gewitter. Die Höchstwerte liegen weiterhin in den nächsten beiden Tagen dann zwischen 29 und 34 Grad. Die weiteren Tage am Dienstag und auch am Mittwoch weiterhin sonniges und trockenes Hochsommerwetter. Mit 30 bis 35 Grad wird es verbreitet sehr heiß werden. Am Donnerstag nehmen die Wolken zu, das Schauerrisiko steigt leicht an. Mit auffrischem Nordwind wird die Hitze dann aber etwas gedämpft.
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2: Die A7 Füssen-Reutte Richtung Ulm. Zwischen Grenztunnel Füssen und Nesselwang. Dichter Verkehr, Zeitverlust, 2 Minuten. Ich wünsche eine gute Fahrt.
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1: Weiterhin bestes sommerliches und vor allen Dingen auch heißes Wetter bei uns in der Region. Das bedeutet viel Sonne, es bleibt weiterhin trocken und die Höchstwerte so um die 28 bis 33 Grad heute. In der Nacht zum Sonntag, da bleibt es weiterhin trocken und klar, die Temperaturen gehen ein wenig zurück auf 20 Grad im Westallgäu und bis zu 14 Grad in den Alpentälern. Auch morgen am Sonntag und zum Wochenstart am Montag setzt sich das schöne Sommerwetter fort. Nachmittags können da aber zeitweise mehr Wolken durchziehen. Zudem besteht ein geringes Risiko für einzelne lokale Schauer oder auch Gewitter. Die Höchstwerte liegen weiterhin in den nächsten beiden Tagen zwischen 29 und 34 Grad. Die weiteren Tage am Dienstag und auch Mittwoch weiterhin sonniges und trockenes Hochsommerwetter. Mit 30 bis 35 Grad wird es verbreitet sehr heiß. Am Donnerstag nehmen die Wolken zu, das Schauerrisiko steigt leicht an. Mit auffrischendem Nordwind wird die Hitze da auch etwas gedämpft.
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2: Die A7 Füssen-Reutte Richtung Ulm. Zwischen Grenztunnel Füssen und Nesselwang. Dichter Verkehr. Zeitverlust. 2 Minuten. Ich wünsche eine gute Fahrt.
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2: Ich bin David Büchner. Das Fußballfieber steigt. In wenigen Stunden spielt die deutsche Nationalmannschaft ihr zweites Gruppenspiel gegen die Elfenbeinküste. Mit einem Sieg würde sie dabei die Titelambitionen untermauern.
3: Es könnte ein wildes Spiel werden hier in Toronto, denn beide Teams sind offensiv stark, haben in der Abwehr aber ihre Probleme. Bundestrainer Nagelsmann warnt vor den schnellen Stürmern von der Elfenbeinküste. Die könnte mit einem Erfolg den Gruppensieg perfekt machen. Wenn Deutschland gewinnt, wäre man sicher in der K.O.-Runde. Die Stimmung hier in Toronto feierlich und friedlich. Die deutschen Fans wollen nachher mit einem gemeinsamen Fanmarsch zum Stadion gehen. Das ist WM-untypisch ein echtes Fußballstadion. Keine Halle, keine Arena. Aus Toronto, Thomas Bremser.
2: Die Hitze verursacht schon Straßenschäden. Auf der Autobahn 13 von Dresden Richtung Schönefelder Kreuz bläht sich laut ADAC der Asphalt auf. Zwischen der Anschlussstelle Duben und Freiwalde darf nur noch 30 km/h gefahren werden, heißt es von der Polizei. Schäden gibt es auch auf der A1 in Richtung Lübeck zwischen Bagdeheide und Bad Oldesloe. Hier wurde der beschädigte Fahrstreifen gesperrt. Um über ein Ende des Irankriegs zu sprechen, ist der US-Unterhändler Steve Witkoff Medienberichten zufolge auf dem Weg in die Schweiz. Dort solle eine erste Gesprächsrunde über ein mögliches Atomabkommen stattfinden, heißt es. Die USA und der Iran hatten vor wenigen Tagen ein Rahmenabkommen für ein Ende des Krieges unterzeichnet.
4: Das Rahmenabkommen gibt 60 Tage vor, in denen eine endgültige Vereinbarung für einen Frieden im Irankrieg gefunden werden soll. Die Zeit läuft seit Mittwochabend. Kämpfe zwischen Israel und der pro-iranischen Hisbollah im Libanon hatten einen ersten Gesprächstermin in der Schweiz verzögert. Nun könnte es US-Medienberichten nach an diesem Wochenende dazu kommen. US-Unterhändler Kushner sei bereits in der Schweiz, heißt es. Irans Außenminister Araghchi plane, heute anzureisen. Lea Matschulat, Nachrichtenredaktion.
2: In München sind in der Nacht zwei Waggons eines Güterzugs von einer Brücke etwa 5 Meter in die Tiefe gestürzt. Dabei kam nach Angaben der Polizei ein Mensch ums Leben. Aus noch ungeklärten Gründen waren zwei Güterzüge beim Rangieren auf der Eisenbahnbrücke zusammengestoßen. Durch die Kollision entgleiste einer der Züge, woraufhin die beiden Waggons von der Brücke fielen.
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5: Weiterhin bestes sommerliches und vor allen Dingen auch heißes Wetter bei uns in der Region. Viel Sonne, trocken und Höchstwerte um die 28 bis 33 Grad heute. In der Nacht zum Sonntag bleibt es dann trocken und klar. Die Temperaturen gehen auf 20 Grad im Westallgäu und bis zu 14 Grad in den Alpentälern zurück. Auch morgen am Sonntag und zum

0: werden. Am Donnerstag nehmen die Wolken zu, das Schauerrisiko steigt leicht an. Mit auffrischem Nordwind wird die Hitze dann aber etwas gedämpft.
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2: Die A7 Füssen-Reutte Richtung Ulm. Zwischen Grenztunnel Füssen und Nesselwang. Dichter Verkehr, Zeitverlust, 2 Minuten. Und noch die B12 Bregenzer Straße, Lindau, Bodensee. Zwischen Lindau und Kemptener Straße. Dichter Verkehr, Zeitverlust, 3 Minuten. Ich wünsche eine gute Fahrt.
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2: Weiterhin bestes sommerliches und vor allen Dingen auch heißes Wetter bei uns in der Region. Das bedeutet viel Sonne, es bleibt weiterhin trocken und die Höchstwerte so um die 28 bis 33 Grad heute. In der Nacht zum Sonntag, da bleibt es weiterhin trocken und klar. Die Temperaturen gehen ein wenig zurück auf 20 Grad im Westallgäu und bis zu 14 Grad in den Alpentälern. Auch morgen am Sonntag und zum Wochenstart am Montag setzt sich das schöne Sommerwetter fort. Nachmittags können da aber zeitweise mehr Wolken durchziehen. Zudem besteht ein geringes Risiko für einzelne lokale Schauer oder auch Gewitter. Die Höchstwerte liegen weiterhin in den nächsten beiden Tagen zwischen 29 und 34 Grad. Die weiteren Tage am Dienstag und auch Mittwoch weiterhin sonniges und trockenes Hochsommerwetter. Mit 30 bis 35 Grad wird es verbreitet sehr heiß. Am Donnerstag nehmen die Wolken zu, das Schauerrisiko steigt leicht an. Mit auffrischendem Nordwind wird die Hitze da auch etwas gedämpft.
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3: Die A7 Füssen-Reutte Richtung Ulm. Zwischen Grenztunnel Füssen und Nesselwang. Dichter Verkehr. Zeitverlust. 3 Minuten. Ich wünsche eine gute Fahrt.
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3: Ich bin Babit Büchner. In vielen Regionen in Deutschland hat es schwere Unwetter gegeben. In Rheinland-Pfalz kam es teils zu schweren Überschwemmungen. Besonders betroffen war der Rhein-Lahn-Kreis. Eine Sprecherin sprach nach vorläufigen Daten von einem Hochwasser, wie es statistisch nur alle 50 Jahre vorkommt.
4: Die Pegelstände mehrerer Flüsse stiegen innerhalb kürzester Zeit stark an. Die Feuerwehr wurde etliche Male gerufen, größere Schäden blieben glücklicherweise aus. Betroffen war auch der Norden. Ein Festival mit rund 5000 Besuchern in Fjöl südlich von Flensburg ist in der Nacht wegen eines Sturms geräumt worden. Es gab mehrere Leichtverletzte. Und im baden-württembergischen Rastatt sind bei einem Blitzeinschlag während eines Sportfests 9 Personen verletzt worden. Dort zelteten mehrere Menschen auf einem Sportplatz, als ein starkes Unwetter über die Region zog. David Riemer, Nachrichtenredaktion.
3: Auf dem Bundesparteitag der Linken wollen die Delegierten am Nachmittag eine neue Doppelspitze wählen. Die Co-Vorsitzende Ines Schwertner will sich im Amt bestätigen lassen. Jan van Aken hatte aus gesundheitlichen Gründen seinen Rückzug vom Parteivorsitz angekündigt. Der Bundestagsabgeordnete Luigi Pantisano kandidiert für seine Nachfolge. Wann wird weiter zwischen den USA und dem Iran verhandelt? Der pakistanische Innenminister ist in den Iran gereist, um das mit der dortigen Führung zu besprechen. Pakistan fungiert seit April offiziell als Vermittler zwischen den Kriegsgegnern. Die Kämpfe im Libanon belasten unterdessen weitere Verhandlungen. Trotz einer geltenden Waffenruhe berichten libanesische Medien von neuen israelischen Luftangriffen. Und zum Sport. Das Fußballfieber steigt. Die deutsche Mannschaft bestreitet in wenigen Stunden ihr zweites Gruppenspiel bei der Fußball-WM. Gegner in Toronto ist die Elfenbeinküste. Und das Ziel der DFB-Auswahl ist natürlich ein klarer Sieg, sagt Bundestrainer Julian Nagelsmann.
5: Ja, Spiel zu gewinnen wäre sehr wichtig und würde uns sehr freuen. Wir gehen auch so ein Spiel, dass wir es gewinnen wollen. Und ob wir jetzt was in der Startelf ändern, das habe ich ja schon oft gesagt, ich will jetzt nicht immer alles verraten. Aber es gibt jetzt keinen offensichtlichen Grund für uns, für mich, das zu tun.
3: Anstoß ist heute Abend um 22 Uhr unserer Zeit.
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6: Weiterhin bestes sommerliches und vor allen Dingen auch heißes Wetter bei uns in der Region. Viel Sonne, trocken und Höchstwerte um die 28 bis 33 Grad heute. In der Nacht zum Sonntag bleibt es dann trocken und klar. Die Temperaturen gehen auf 20 Grad im Westallgäu und bis zu 14 Grad in den Alpentälern zurück. Auch morgen am Sonntag und zum Wochenstart am Montag setzt sich das schöne Sommerwetter fort. Nachmittags ziehen dann aber zeitweise mehr Wolken durch. Zudem besteht ein geringes Risiko für einzelne lokale Schauer oder aber auch Gewitter. Die Höchstwerte liegen weiterhin in den nächsten beiden Tagen dann zwischen 29 und 34 Grad. Die weiteren Tage, am Dienstag und auch am Mittwoch weiterhin sonniges und trockenes Hochsommerwetter. Mit 30 bis 35 Grad wird es verbreitet sehr heiß werden. Am Donnerstag nehmen die Wolken zu, das Schauerrisiko steigt leicht an. Mit auffrischem Nordwind wird die Hitze dann aber etwas gedämpft.
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0: Immenstadt, Rettenbach, zwischen Abzweig nach Rauenzell und Abzweig nach Aggertassel in beiden Richtungen gesperrt. Unfall. Ich wünsche eine gute Fahrt.
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1: Weiterhin bestes sommerliches und vor allen Dingen auch heißes Wetter bei uns in der Region. Das bedeutet viel Sonne, es bleibt weiterhin trocken und die Höchstwerte so um die 28 bis 33 Grad heute. In der Nacht zum Sonntag, da bleibt es weiterhin trocken und klar, die Temperaturen gehen ein wenig zurück auf 20 Grad im Westallgäu und bis zu 14 Grad in den Alpentälern. Auch morgen am Sonntag und zum Wochenstart am Montag setzt sich das schöne Sommerwetter fort. Nachmittags können da aber zeitweise mehr Wolken durchziehen. Zudem besteht ein geringes Risiko für einzelne lokale Schauer oder auch Gewitter. Die Höchstwerte liegen weiterhin in den nächsten beiden Tagen zwischen 29 und 34 Grad. Die weiteren Tage am Dienstag und auch Mittwoch weiterhin sonniges und trockenes Hochsommerwetter. Mit 30 bis 35 Grad wird es verbreitet sehr heiß. Am Donnerstag nehmen die Wolken zu, das Schauerrisiko steigt leicht an. Mit auffrischendem Nordwind wird die Hitze da auch etwas gedämpft.
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2: Die A7 Füssen-Reutte Richtung Ulm. Zwischen Grenztunnel Füssen und Nesselwang. Dichter Verkehr. Zeitverlust. 3 Minuten. Die A96 München Richtung Lindau. Zwischen Aitrach und Eichstätten defekter PKW auf dem Standstreifen. Die B19 Kempten Richtung Oberstdorf. Zwischen Kempten-Sankt-Mangbrücke und Waltenhofen. Dichter Verkehr. Zeitverlust. 5 Minuten. Die B30 Ravensburg Richtung Friedrichshafen, zwischen Weingarten B32 und B33, Ravensburg Süd Gefahr durch defekten PKW auf dem rechten Fahrstreifen. Und noch Kreis Oberallgäu, SD2006 Immenstadt, Rettenbach, zwischen Abzweig nach Rauenzell und Abzweig nach Agathasel in beiden Richtungen gesperrt, Unfall. Ich wünsche eine gute Fahrt.
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3: Ich bin Babette Büchner. Die Linke hat eine neue Doppelspitze. Neben der bisherigen Co-Vorsitzenden Ina Schwertner wurde beim Bundesparteitag in Potsdam der Bundestagsabgeordnete Luigi Pantisano gewählt. Er erhielt allerdings nur knapp 53% der Stimmen. Pantisano wird Nachfolger von Jan van Aken, der seiner Partei zum Abschied ein ehrgeiziges Ziel setzte. Sie soll Volkspartei werden und 20% der Wählerstimmen erzielen. Schwere Unwetter sind über weite Teile Deutschlands hinweggezogen. In Baden-Württemberg wurden 9 Menschen durch einen Blitzschlag bei einem Sportfest verletzt. In Rheinland-Pfalz kam es teils zu schweren Überschwemmungen. Besonders betroffen war der Rhein-Lahn-Kreis. Die Rede ist von einem Hochwasser, wie es statistisch nur alle 50 Jahre vorkommt. In Schleswig-Holstein wurde südlich von Flensburg ein Festival wegen eines Sturms vorübergehend geräumt. 13 Menschen wurden leicht verletzt. 2 Waggons eines Güterzugs sind in München von einer Brücke etwa 5 Meter in die Tiefe gestürzt. Bei dem Unglück in der vergangenen Nacht kam ein Mensch ums Leben.
4: 2 Güterzüge waren laut Polizei beim Rangieren auf der Eisenbahnbrücke aus bislang ungeklärten Gründen zusammengestoßen. Durch die Kollision entgleiste einer der Züge, 2 Waggons stürzten von der Brücke. Die Bergungsarbeiten sind aufwendig. Einer der Waggons wurde bereits mit einem Schwerlastkran auf die Straße unter der Brücke gehoben. Der zweite soll zurück auf die Brücke gehievt werden. Einschränkungen im Regional- oder Fernverkehr gibt es laut Deutscher Bahn durch den Unfall nicht. David Riemer, Nachrichtenredaktion.
3: Und zum Sport. Deutschland könnte heute vorzeitig den Einzug in die K.O.-Phase bei der Fußball-WM klarmachen. Im 2. Gruppenspiel geht es gegen die Elfenbeinküste.
5: Es könnte ein wildes Spiel werden hier in Toronto, denn beide Teams sind offensiv stark, haben in der Abwehr aber ihre Probleme. Bundestrainer Nagelsmann warnt vor den schnellen Stürmern von der Elfenbeinküste. Die könnte mit einem Erfolg den Gruppensieg perfekt machen. Wenn Deutschland gewinnt, wäre man sicher in der K.O.-Runde. Die Stimmung hier in Toronto feierlich und friedlich. Die deutschen Fans wollen nachher mit einem gemeinsamen Fanmarsch zum Stadion gehen. Das ist WM-untypisch ein echtes Fußballstadion. Keine Halle, keine Arena. Aus Toronto, Thomas Bremser.
3: Anstoß ist heute Abend um 22 Uhr unserer Zeit.
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6: Weiterhin freundlich und trocken in der Region. Bei nur wenigen Wolken kühlt die Luft in der Nacht dann langsam ab. Die Tiefstwerte liegen zwischen 20 Grad im Westallgäu und 14 Grad in den Alpentälern. Morgen am Sonntag und auch am Montag setzt sich das sommerliche Wetter fort. Neben viel Sonnenschein bilden sich jeweils am Nachmittag einige Quellwolken. Vereinzelt ist ein kurzer Schauer oder auch ein lokales Gewitter nicht ganz ausgeschlossen. Meist bleibt es jedoch trocken. Die Temperaturen erreichen warme bis heiße 29 bis 34 Grad. Der Dienstag und auch der Mittwoch, die präsentieren sich weiterhin sonnig, trocken und weiterhin nochmal heißer. Bei Höchstwerten zwischen 30 und 35 Grad steht der Region eine ausgeprägte Hochsommerphase bevor. Am Donnerstag ziehen zeitweise mehr Wolken auf. Das Risiko für einzelne Schauer steigt leicht an. Zudem sorgt Nordwind für etwas weniger Hitze. Trotzdem bleibt es sommerlich warm. Auch zum Freitag hin zeigt sich das Wetter wieder überwiegend freundlich mit viel Sonnenschein und Temperaturen um die 32 Grad.
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7: Die A7 Füssen-Reutte Richtung Ulm. Zwischen Grenztunnel Füssen und Nesselwang. Dichter Verkehr. Zeitverlust. 3 Minuten. Die A96 München Richtung Lindau. Zwischen Aitrach und Eichstätten defekter PKW auf dem Standstreifen. Und noch die B19 Oberstdorf Richtung Kempten, zwischen Waltenhofen und Kempten-Sanktmannbrücke. Dichter Verkehr, Zeitverlust, 10 Minuten. Ich wünsche eine gute Fahrt.
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2: Weiterhin trocken und vor allen Dingen sehr freundlich bei uns in der Region. Bei nur wenigen Wolken kühlt die Luft in der Nacht langsam ab. Die Tiefstwerte liegen zwischen 20 Grad im Westallgäu und 14 Grad in den Alpentälern. Morgen am Sonntag und auch am Montag setzt sich das sommerliche Wetter fort. Neben viel Sonnenschein bilden sich jeweils am Nachmittag einige Quellwolken. Vereinzelt ist jedoch ein kurzer Schauer oder auch ein lokales Gewitter nicht ganz ausgeschlossen. Meist bleibt es aber jedoch trocken. Die Temperaturen erreichen warme bis heiße 29 bis 34 Grad. Und so geht es auch dann weiter in den Tagen drauf. Dienstag und Mittwoch auch sonnig, trocken und sehr heiß. Bei Höchstwerten zwischen 30 und 35 Grad steht der Region eine ausgeprägte Hochsommerphase bevor. Am Donnerstag ziehen zeitweise mehr Wolken auf. Das Risiko für einzelne Schauer steigt leicht an. Zudem sorgt für Nordwind für etwas weniger Hitze. Trotzdem bleibt es sommerlich warm. Auch zum Freitag hin zeigt sich das Wetter wieder überwiegend freundlich mit viel Sonnenschein und Temperaturen um die 32 Grad.
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3: Die A7 Füssen-Reutte Richtung Ulm. Zwischen Grenztunnel Füssen und Nesselwang. 1 Kilometer Stau. Zeitverlust 4 Minuten. Ich wünsche eine gute Fahrt.
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3: Ich bin David Büchner. Der Iran will die Straße von Hormuz wieder für den Schiffsverkehr sperren. Hintergrund ist iranischen Medien zufolge, dass die Waffenruhe im Südlibanon nicht eingehalten wird. Sie war im Rahmenabkommen zwischen den USA und dem Iran vereinbart worden.
4: Auch die israelische Militärpräsenz im Südlibanon wird als Grund für die Blockade genannt. Teheran droht außerdem mit weiteren Maßnahmen, sollte Israels Armee die Kämpfe im Libanon fortsetzen. Wie die USA reagieren, ist noch unklar. Eigentlich gilt seit Freitag laut einem US-Regierungsbeamten eine Waffenruhe. Die Hisbollah und die israelische Armee machen sich gegenseitig für Verstöße verantwortlich. Der Iran fordert von den USA, Druck auf die israelische Führung auszuüben. David Riemer, Nachrichtenredaktion.
3: Die Linke hat eine neue Doppelspitze. Neben der bisherigen Co-Vorsitzenden Ina Schwertner wählte ein Parteitag in Potsdam den Bundestagsabgeordneten Luigi Pantisano. Er erzielte mit nur gut 53% der Stimmen, ohne Gegenkandidaten allerdings ein schwaches Ergebnis. Pantisano wird Nachfolger von Jan van Aken, der seiner Partei zum Abschied ein ehrgeiziges Ziel setzte. Sie soll Volkspartei werden und 20% der Wählerstimmen erzielen. Die Hitze führt auf ersten Autobahnen zu Problemen. Schäden gibt es auf der A1 in Richtung Lübeck zwischen Bargteheide und Bad Oldesloe. Auch auf der A13 in Brandenburg bläht sich nahe dem Spreewald die Fahrbahn auf.
5: Von Dresden Richtung Berlin ist auf der Autobahn auf einem Abschnitt nur 30 angesagt. Die Autobahnpolizei hat einen Fahrstreifen gesperrt, da dort der Asphalt hochkommt, genauer der Beton. Das Phänomen Blow-ups, also dass die Fahrbahn bei starker Hitze aufbricht, tritt eher bei älteren Fahrbahnen auf, die noch aus Beton sind. Asphalt kann sich bei starker Hitze ausdehnen, das kann Beton nicht. Für Autofahrer sind Blow-ups jedenfalls ärgerlich, sie müssen runter vom Gas und die Reparaturen sorgen auch nochmal für Sperrungen. Lea Matschulat, Nachrichtenredaktion.
3: Und zum Sport. Deutschland könnte heute vorzeitig den Einzug in die K.O.-Phase bei der Fußball-WM klarmachen. Im zweiten Gruppenspiel in Toronto geht es gegen die Elfenbeinküste. Nach dem 7:1-Sieg gegen Curaçao ist das DFB-Team erstmals richtig gefordert. Die Elfenbeinküste hat mit ihrer Leistung beim 1:0 gegen Ecuador gezeigt, dass sie ein Team auf Augenhöhe sein kann. Anpfiff ist um 22 Uhr deutscher Zeit.
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6: Weiterhin freundlich und trocken in der Region. Bei nur wenigen Wolken kühlt die Luft in der Nacht dann langsam ab. Die Tiefstwerte liegen zwischen 20 Grad im Westallgäu und 14 Grad in den Alpentälern. Morgen am Sonntag und auch am Montag setzt sich das sommerliche Wetter fort. Neben viel Sonnenschein bilden sich jeweils am Nachmittag einige Quellwolken. Vereinzelt ist ein kurzer Schauer oder auch ein lokales Gewitter nicht ganz ausgeschlossen. Meist bleibt es jedoch trocken. Die Temperaturen erreichen warme bis heiße 29 bis 34 Grad. Der Dienstag und auch der Mittwoch, die präsentieren sich weiterhin sonnig, trocken und weiterhin nochmal heißer. Bei Höchstwerten zwischen 30 und 35 Grad steht der Region eine ausgeprägte Hochsommerphase bevor. Am Donnerstag ziehen zeitweise mehr Wolken auf, das Risiko für einzelne Schauer steigt leicht an. Zudem sorgt Nordwind für etwas weniger Hitze. Trotzdem bleibt es sommerlich warm. Auch zum Freitag hin zeigt sich das Wetter wieder überwiegend freundlich mit viel Sonnenschein und Temperaturen um die 32 Grad.
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7: Die A7 Füssen-Reutte Richtung Ulm. Zwischen Grenztunnel Füssen und Nesselwang. Dichter Verkehr, Zeitverlust, 3 Minuten. Ich wünsche eine gute Fahrt.
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1: Weiterhin trocken und vor allen Dingen sehr freundlich bei uns in der Region. Bei nur wenigen Wolken kühlt die Luft in der Nacht langsam ab. Die Tiefstwerte liegen zwischen 20 Grad im Westallgäu und 14 Grad in den Alpentälern. Morgen am Sonntag und auch am Montag setzt sich das sommerliche Wetter fort. Neben viel Sonnenschein bilden sich jeweils am Nachmittag einige Quellwolken. Vereinzelt ist jedoch ein kurzer Schauer oder auch ein lokales Gewitter nicht ganz ausgeschlossen. Meist bleibt es aber jedoch trocken. Die Temperaturen erreichen warme bis heiße 29 bis 34 Grad. Und so geht's auch dann weiter in den Tagen drauf. Dienstag und Mittwoch auch sonnig, trocken und sehr heiß. Bei Höchstwerten zwischen 30 und 35 Grad steht der Region eine ausgeprägte Hochsommerphase bevor. Am Donnerstag ziehen zeitweise mehr Wolken auf. Das Risiko für einzelne Schauer steigt leicht an. Zudem sorgt für Nordwind für etwas weniger Hitze. Trotzdem bleibt es sommerlich warm. Auch zum Freitag hin zeigt sich das Wetter wieder überwiegend freundlich mit viel Sonnenschein und Temperaturen um die 32 Grad.
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2: Die A7 Füssen-Reutte Richtung Ulm. Zwischen Grenztunnel Füssen und Nesselwang. Dichter Verkehr. Zeitverlust. 3 Minuten. Ich wünsche eine gute Fahrt.
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2: Ich bin David Büchner. Der Iran will die Straße von Hormuz wieder für den Schiffsverkehr sperren. Hintergrund ist iranischen Medien zufolge, dass die Waffenruhe im Südlibanon nicht eingehalten wird. Sie war im Rahmenabkommen zwischen den USA und dem Iran vereinbart worden. Libanesische Medien berichteten über israelische Luftangriffe mit mehreren Toten. Nach Angaben des Vermittlerstaats Pakistan sollen morgen in der Schweiz Gespräche zwischen dem Iran und den USA geführt werden. Die Linke hat eine neue Doppelspitze. Neben der bisherigen Co-Vorsitzenden Ines Schwertner wählten die Delegierten des Bundesparteitags den Bundestagsabgeordneten Luigi Partisano. Er erzielte mit gut 53% allerdings ein schwaches Ergebnis.
3: Partisanos Wunschziel waren mehr als 70% gewesen. Sein Vorgänger Jan van Aken hatte 2024 fast 90% bekommen. Aus gesundheitlichen Gründen hatte dieser aber auf eine neue Kandidatur verzichtet. Möglicher Hintergrund für das knappe Ergebnis könnte sein, dass Partisano bisher oft schärfer formuliert, als es von van Aken bekannt ist. In einem Bild-Interview hat er zuletzt die CDU in einem Atemzug mit faschistischer Politik genannt. Schwertner wurde mit knapp 86% im Amt bestätigt. Aus Berlin, David Riemer.
2: Es geht um Korruptionsvorwürfe, illegale Einflussnahme und Veruntreuung. Die Frau des spanischen Regierungschefs Pedro Sanchez muss auf die Anklagebank. Diese Entscheidung teilte der in dem Fall seit 2 Jahren ermittelnde Richter laut übereinstimmenden Medienberichten mit. Begonia Gomez muss sich jetzt alle 2 Wochen bei der Justiz melden, ihren Reisepass abgeben und darf das Land nicht mehr verlassen. Und zum Sport. Das Fußballfieber steigt. In wenigen Stunden spielt die deutsche Nationalmannschaft ihr 2. Gruppenspiel gegen die Elfenbeinküste und ist erstmals richtig gefordert.
4: Vor allem vorne haben sie schnelle, kreative und freche Spieler. Da wird die deutsche Abwehr wirklich viel zu tun haben. Darauf hat der Bundestrainer hingewiesen.
5: Wir haben Maßnahmen ergriffen und haben das auch trainiert, was wir machen müssen, dass wir möglichst viele Stärken wegnehmen. Das werden wir nicht immer schaffen, weil der Gegner dafür zu gut ist.
4: Mit einem Sieg wäre Deutschland frühzeitig qualifiziert für die K.O.-Runde. Das wäre das erste Mal tatsächlich seit dem WM-Sieg 2014. Aus Toronto, Thomas Bremser.
2: Anpfiff ist um 22 Uhr deutscher Zeit.
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6: Weiterhin freundlich und trocken in der Region. Bei nur wenigen Wolken kühlt die Luft in der Nacht dann langsam ab. Die Tiefstwerte liegen zwischen 20 Grad im Westallgäu und 14 Grad in den Alpentälern. Morgen am Sonntag und auch am Montag setzt sich das sommerliche Wetter fort. Neben viel Sonnenschein bilden sich jeweils am Nachmittag einige Quellwolken. Vereinzelt ist ein kurzer Schauer oder auch ein lokales Gewitter nicht ganz ausgeschlossen. Meist bleibt es jedoch trocken. Die Temperaturen erreichen warme bis heiße 29 bis 34 Grad. Der Dienstag und auch der Mittwoch, die präsentieren sich weiterhin sonnig, trocken und weiterhin nochmal heißer. Bei Höchstwerten zwischen 30 und 35 Grad steht der Region eine ausgeprägte Hochsommerphase bevor. Am Donnerstag ziehen zeitweise mehr Wolken auf. Das Risiko für einzelne Schauer steigt leicht an. Zudem sorgt Nordwind für etwas weniger Hitze. Trotzdem bleibt es sommerlich warm. Auch zum Freitag hin zeigt sich das Wetter wieder überwiegend freundlich mit viel Sonnenschein und Temperaturen um die 32 Grad.
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7: Die A7 Füssen-Reutte Richtung Ulm. Zwischen Grenztunnel Füssen und Nesselwang. Dichter Verkehr. Zeitverlust. 3 Minuten. Ich wünsche eine gute Fahrt.
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2: Weiterhin trocken und vor allen Dingen sehr freundlich bei uns in der Region. Bei nur wenigen Wolken kühlt die Luft in der Nacht langsam ab. Die Tiefstwerte liegen zwischen 20 Grad im Westallgäu und 14 Grad in den Alpentälern. Morgen am Sonntag und auch am Montag setzt sich das sommerliche Wetter fort. Neben viel Sonnenschein bilden sich jeweils am Nachmittag einige Quellwolken. Vereinzelt ist jedoch ein kurzer Schauer oder auch ein lokales Gewitter nicht ganz ausgeschlossen. Meist bleibt es aber jedoch trocken. Die Temperaturen erreichen warme bis heiße 29 bis 34 Grad. Und so geht es auch dann weiter in den Tagen drauf. Dienstag und Mittwoch auch sonnig, trocken und sehr heiß. Bei Höchstwerten zwischen 30 und 35 Grad steht der Region eine ausgeprägte Hochsommerphase bevor. Am Donnerstag ziehen zeitweise mehr Wolken auf. Das Risiko für einzelne Schauer steigt leicht an. Zudem sorgt für Nordwind für etwas weniger Hitze. Trotzdem bleibt es sommerlich warm. Auch zum Freitag hin zeigt sich das Wetter wieder überwiegend freundlich mit viel Sonnenschein und Temperaturen um die 32 Grad.
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3: Die A7 Füssen-Reutte Richtung Ulm. Zwischen Grenztunnel Füssen und Nesselwang. Dichter Verkehr, Zeitverlust, 2 Minuten. Und noch die B17 Landsberg Richtung Reutte, zwischen Schwangau und Füssen, dichter Verkehr, Zeitverlust, 3 Minuten. Ich wünsche eine gute Fahrt.
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3: Ich bin Babette Büchner. Die Bundesregierung hat alle Seiten zur Umsetzung der vereinbarten Waffenruhe im Irankrieg aufgerufen. Man nutze die Kontakte insbesondere zu den israelischen Partnern, damit das Rahmenabkommen mit Leben erfüllt werde, sagte ein Sprecher des Auswärtigen Amts in Berlin.
4: Voraussetzung ist aber, dass die Hisbollah ihre Angriffe auf den Norden Israels wirklich glaubhaft einstellt. Und ich glaube, da sind wir noch nicht so ganz, so der Sprecher weiter. Deutschland ist nicht Teil des bilateralen Rahmenabkommens zwischen den USA und dem Iran, das eine Waffenruhe an allen Fronten vorsieht, also auch im Libanon. Israel und die vom Iran unterstützte Hisbollah-Miliz hatten sich zuletzt gegenseitig Verstöße gegen die Waffenruhe vorgeworfen. Aus Berlin, David Riemer.
3: Die Linke hat eine neue Doppelspitze. Neben der bisherigen Co-Vorsitzenden Ines Schwertner wählten die Delegierten auf ihrem Bundesparteitag am Nachmittag den Bundestagsabgeordneten Luigi Partisano. Er erzielte mit nur gut 53% der Stimmen allerdings ein schwaches Ergebnis. Gestern hatte die Partei ihre Linie in Bezug auf den Nahostkonflikt verschärft und beschlossen, das israelische Vorgehen im Gazastreifen als Völkermord zu bezeichnen. Zum Monatsende läuft der Tankrabatt aus. Laut einer YouGov-Umfrage halten 7 von 10 Deutschen aber weitere Erleichterungen für nötig. Dabei würden sich die meisten dafür aussprechen, die Spritsteuersenkung einfach zu verlängern.
5: Zwar ist ein Großteil der Befragten dafür, den Tankrabatt über den 30. Juni hinaus zu verlängern, aber die Maßnahme ist umstritten. Studien zufolge reichen die Mineralölfirmen die Spritsteuersenkung nämlich nicht zu 100% an die Verbraucher weiter. Gleichzeitig finden nur die wenigsten, dass der Tankrabatt wirklich etwas gebracht hat. Besser kommen andere Entlastungen an. Einen Spritpreisdeckel halten 3/4 der Befragten für sinnvoll und sogar 9 von 10 halten geringere Mehrwertsteuern auf Lebensmittel für die größte Entlastung. Tanja Wagner, Nachrichtenredaktion.
3: Und zum Sport. Der Countdown läuft. Um 22 Uhr tritt die DFB-Elf bei der Fußball-WM gegen die Elfenbeinküste an. Nach dem 7:1 gegen Curaçao will das Team von Bundestrainer Julian Nagelsmann den 2. Sieg. Damit wäre Deutschland sicher in der K.O.-Runde. Vorher spielen die Niederlande gegen Schweden.
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6: Weiterhin freundlich und trocken in der Region. Bei nur wenigen Wolken kühlt die Luft in der Nacht dann langsam ab. Die Tiefstwerte liegen zwischen 20 Grad im Westallgäu und 14 Grad in den Alpentälern. Morgen am Sonntag und auch am Montag setzt sich das sommerliche Wetter fort. Neben viel Sonnenschein bilden sich jeweils am Nachmittag einige Quellwolken. Vereinzelt ist ein kurzer Schauer oder auch ein lokales Gewitter nicht ganz ausgeschlossen. Meist bleibt es jedoch trocken. Die Temperaturen erreichen warme bis heiße 29 bis 34 Grad. Der Dienstag und auch der Mittwoch, die präsentieren sich weiterhin sonnig, trocken und weiterhin noch mal heißer. Bei Höchstwerten zwischen 30 und 35 Grad steht der Region eine ausgeprägte Hochsommerphase bevor. Am Donnerstag ziehen zeitweise mehr Wolken auf. Das Risiko für einzelne Schauer steigt leicht an. Zudem sorgt Nordwind für etwas weniger Hitze. Trotzdem bleibt es sommerlich warm. Auch zum Freitag hin zeigt sich das Wetter wieder überwiegend freundlich mit viel Sonnenschein und Temperaturen um die 32 Grad.
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7: Normaler Verkehr im Sendegebiet. Ich wünsche euch eine gute Fahrt.
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1: Weiterhin trocken und vor allen Dingen sehr freundlich bei uns in der Region. Bei nur wenigen Wolken kühlt die Luft in der Nacht langsam ab. Die Tiefstwerte liegen zwischen 20 Grad im Westallgäu und 14 Grad in den Alpentälern. Morgen am Sonntag und auch am Montag setzt sich das sommerliche Wetter fort. Neben viel Sonnenschein bilden sich jeweils am Nachmittag einige Quellwolken. Vereinzelt ist jedoch ein kurzer Schauer oder auch ein lokales Gewitter nicht ganz ausgeschlossen. Meist bleibt es aber jedoch trocken. Die Temperaturen erreichen warme bis heiße 29 bis 34 Grad. Und so geht's auch dann weiter in den Tagen drauf. Dienstag und Mittwoch auch sonnig, trocken und sehr heiß. Bei Höchstwerten zwischen 30 und 35 Grad steht der Region eine ausgeprägte Hochsommerphase bevor. Am Donnerstag ziehen zeitweise mehr Wolken auf. Das Risiko für einzelne Schauer steigt leicht an. Zudem sorgt für Nordwind für etwas weniger Hitze. Trotzdem bleibt es sommerlich warm. Auch zum Freitag hin zeigt sich das Wetter wieder überwiegend freundlich mit viel Sonnenschein und Temperaturen um die 32 Grad.
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2: Normaler Verkehr im Sendegebiet. Ich wünsche euch eine gute Fahrt.
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2: Ich bin David Büchner. Der Iran will die Straße von Hormuz wieder für die Durchfahrt aller Schiffe sperren. Begründet wird das damit, dass Israel die Waffenruhe im Südlibanon nicht eingehalten habe. Das US-Militär erklärte wenig später, die Freiheit der Schifffahrt werde dort weiter durchgesetzt. Der Schiffsverkehr habe heute zugenommen. 55 Schiffe mit unter anderem 17 Millionen Barrel Öl hätten die Meerenge passiert. Die Linke hat eine neue Doppelspitze. Neben der bisherigen Co-Vorsitzenden Ines Schwertner wählte ein Parteitag in Potsdam den Bundestagsabgeordneten Luigi Pantisano. Der 46-Jährige erzielte mit nur gut 53% allerdings ein schwaches Ergebnis.
3: Pantisanos Wunschziel waren mehr als 70% gewesen. Sein Vorgänger Jan van Aken hatte 2024 fast 90% bekommen. Möglicher Hintergrund für das knappe Ergebnis könnte sein, dass Pantisano bisher oft schärfer formuliert, als es von Van Aken bekannt ist. In einem Bild-Interview hat er zuletzt die CDU in einem Atemzug mit faschistischer Politik genannt. Schwertner wurde mit knapp 86% im Amt bestätigt. Aus Berlin, David Riemer.
2: Die Hitzewelle in Teilen Europas sorgt in Frankreich für einen Ausnahmezustand. Der französische Wetterdienst verhängte für morgen fast im ganzen Land die höchste oder zweithöchste Warnstufe mit erwarteten Spitzentemperaturen zwischen 38 und 41 Grad. Die Regierung schaut dabei besonders auf die morgen vielerorts in Frankreich geplante Fête de la Musique. Die Departements mit roter Warnstufe dürfen Verbote für Alkoholkonsum auf öffentlichen Wegen erlassen. Und zum Sport. Der Countdown läuft. Um 22 Uhr tritt die DFB-Elf bei der Fußball-WM gegen die Elfenbeinküste an. Nach dem 7:1 gegen Curaçao will die Mannschaft den zweiten Sieg. Damit wäre Deutschland sicher in der K.O.-Runde. Einfach zu schlagen ist der Gegner aber nicht, meint Bundestrainer Julian Nagelsmann.
4: Was ihre große Stärke ist, schon so, dass sie natürlich alle eine gute Körperlichkeit haben. Sie haben extrem offensive Außenverteidiger. Sie haben, egal wer dann vorne spielt, eigentlich auf allen drei vorderen Positionen sehr, sehr viel Tempo. Wir haben Maßnahmen ergriffen und haben das auch trainiert, was wir machen müssen, dass wir möglichst viele Stärken wegnehmen. Das werden wir nicht immer schaffen, weil der Gegner dafür zu gut ist.
2: Vorher spielen die Niederlande gegen Schweden.
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5: Weiterhin freundlich und trocken in der Region. Bei nur wenigen Wolken kühlt die Luft in der Nacht dann langsam ab. Die Tiefstwerte liegen zwischen 20 Grad im Westallgäu und 14 Grad in den Alpentälern. Morgen am Sonntag und auch am Montag setzt sich das sommerliche Wetter fort. Neben viel Sonnenschein bilden sich jeweils am Nachmittag einige Quellwolken. Vereinzelt ist ein kurzer Schauer oder auch ein lokales Gewitter nicht ganz ausgeschlossen. Meist bleibt es jedoch trocken. Die Temperaturen erreichen warme bis heiße 29 bis 34 Grad. Der Dienstag und auch der Mittwoch, die präsentieren sich weiterhin sonnig, trocken und weiterhin nochmal heißer. Bei Höchstwerten zwischen 30 und 35 Grad steht der Region eine ausgeprägte Hochsommerphase bevor. Am Donnerstag ziehen zeitweise mehr Wolken auf. Das Risiko für einzelne Schauer steigt leicht an. Zudem sorgt Nordwind für etwas weniger Hitze. Trotzdem bleibt es sommerlich warm. Auch zum Freitag hin zeigt sich das Wetter wieder überwiegend freundlich mit viel Sonnenschein und Temperaturen um die 32 Grad.
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6: Normaler Verkehr im Sendegebiet. Ich wünsche euch eine gute Fahrt.
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3: Ich bin Babette Büchner. Der Countdown läuft. Um 22 Uhr tritt die DFB-Elf bei der Fußball-WM gegen die Elfenbeinküste an. Nach dem 7:1 gegen Curaçao will das Team von Bundestrainer Julian Nagelsmann den zweiten Sieg. Damit wäre Deutschland sicher in der K.O.-Runde. Torwart Manuel Neuer wird heute sein 21. WM-Spiel bestreiten und damit alleiniger WM-Rekordtorhüter werden. Die Bundesregierung hat alle Seiten zur Umsetzung der vereinbarten Waffenruhe im Irankrieg aufgerufen. Man nutze die Kontakte insbesondere zu den israelischen Partnern, damit das Rahmenabkommen mit Leben erfüllt werde, sagte ein Sprecher des Auswärtigen Amts in Berlin.
4: Voraussetzung ist aber, dass die Hisbollah ihre Angriffe auf den Norden Israels wirklich glaubhaft einstellt. Und ich glaube, da sind wir noch nicht so ganz, so der Sprecher weiter. Deutschland ist nicht Teil des bilateralen Rahmenabkommens zwischen den USA und dem Iran, das eine Waffenruhe an allen Fronten vorsieht, also auch im Libanon. Israel und die vom Iran unterstützte Hisbollah-Miliz hatten sich zuletzt gegenseitig Verstöße gegen die Waffenruhe vorgeworfen. Aus Berlin, David Riemer.
3: Der neue Co-Vorsitzende der Linken, Luigi Pantisano, hat mit Äußerungen in einem Bild-Interview für Irritationen gesorgt. Darin sagt er, es gebe letztlich gar keinen Unterschied zwischen der CDU, die faschistische Politik mache, der AfD oder den Faschisten selbst. Auf dem linken Parteitag sagte Pantisano dann, es sei eine zugespitzte Aussage gewesen, die die Zeitung aus einem gewissen Kontext gerissen habe. Er betonte jedoch,
5: die CDU macht aktuell in vielen Teilen die Politik der AfD. Das erleben wir auch im Bundestag. Dagegen müssen wir uns wehren und genauso deutlich müssen wir das äußern.
3: CDU-Generalsekretär Linnemann reagierte in der Bild am Sonntag empört. Wer Christdemokraten mit Faschisten gleichsetze, disqualifiziere sich für jede politische Verantwortung. Es geht um Korruptionsvorwürfe, illegale Einflussnahmen und Veruntreuung. Die Frau des spanischen Regierungschefs Pedro Sanchez muss auf die Anklagebank. Diese Entscheidung teilte der in dem Fall seit 2 Jahren ermittelnde Richter laut übereinstimmenden Medienberichten mit. Begonia Gomez muss sich jetzt alle 2 Wochen bei der Justiz melden, ihren Reisepass abgeben und darf das Land nicht mehr verlassen.
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6: Weiterhin freundlich und trocken in der Region. Bei nur wenigen Wolken kühlt die Luft in der Nacht dann langsam ab. Die Tiefstwerte liegen zwischen 20 Grad im Westallgäu und 14 Grad in den Alpentälern. Morgen am Sonntag und auch am Montag setzt sich das sommerliche Wetter fort. Neben viel Sonnenschein bilden sich jeweils am Nachmittag einige Quellwolken. Vereinzelt ist ein kurzer Schauer oder auch ein lokales Gewitter nicht ganz ausgeschlossen. Meist bleibt es jedoch trocken. Die Temperaturen erreichen warme bis heiße 29 bis 34 Grad. Der Dienstag und auch der Mittwoch, die präsentieren sich weiterhin sonnig, trocken und weiterhin nochmal heißer. Bei Höchstwerten zwischen 30 und 35 Grad steht der Region eine ausgeprägte Hochsommerphase bevor. Am Donnerstag ziehen zeitweise mehr Wolken auf. Das Risiko für einzelne Schauer steigt leicht an. Zudem sorgt Nordwind für etwas weniger Hitze. Trotzdem bleibt es sommerlich warm. Auch zum Freitag hin zeigt sich das Wetter wieder überwiegend freundlich mit viel Sonnenschein und Temperaturen um die 32 Grad.
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7: Normaler Verkehr im Sendegebiet. Ich wünsche euch eine gute Fahrt.
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gegen Schäfer. Schäfer nach innen geflankt.

Lars Völler. Und was gibt er? Er gibt den Elfmeter. Bremen gegen den Elfmeter-Töter. Goikoetxea.

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2: Ich bin Ursula Winkler. Nach der vom Iran angekündigten Schließung der Straße von Hormuz will das US-Militär weiter die Freiheit der Schifffahrt durchsetzen. Kurz zuvor hatte der Iran angekündigt, die Meerenge wieder für die Durchfahrt aller Schiffe sperren zu wollen. Grund sei die Nichteinhaltung der Waffenruhe im Südlibanon, die im Rahmenabkommen zwischen den USA und dem Iran vereinbart worden war.
3: Der Konflikt mit dem Iran dreht sich immer mehr um die Straße von Hormuz, denn damit hat Teheran ein machtvolles Druckmittel in der Hand. Uranbestände, Atomprogramme, Raketenarsenale, alles rückt in den Hintergrund. Verhandlungen darüber geraten in Stocken, bevor sie beginnen. Und Israel spielt nicht nach dem Plan der Trump-Regierung. Die Angriffe im Libanon gehen weiter. Das US-Militär kann nun die freie Schifffahrt versuchen durchzusetzen, aber mit Waffenruhe hat das dann wiederum wenig zu tun. Tina Eck, USA.
2: Der neue Co-Vorsitzende der Linken, Pantisano, hat mit Äußerungen in einem Bild-Interview für Irritationen gesorgt. Darin sagt er, es gebe letztlich gar keinen Unterschied zwischen der CDU, die faschistische Politik mache, der AfD oder den Faschisten selbst.
4: CDU-Generalsekretär Carsten Linnemann reagierte in der Bild am Sonntag empört. Wer Christdemokraten mit Faschisten gleichsetze, disqualifiziere sich für jede politische Verantwortung. Auch aus den eigenen Reihen gab es Unverständnis. Die Spitzenkandidatin der Linken in Sachsen-Anhalt, Eva von Angern, erklärte T-Online, die CDU sei eine demokratische Partei. Auf dem linken Parteitag sagte Pantisano dann, es sei eine zugespitzte Aussage gewesen, die die Zeitung aus einem gewissen Kontext gerissen habe. Die CDU mache aber teilweise faschistische Politik. Aus Berlin, Babette Büchner.
2: Die Hitzewelle in Teilen Europas sorgte in Frankreich für einen Ausnahmezustand. Der französische Wetterdienst verhängte für morgen nahezu im ganzen Land die höchste oder zweithöchste Warnstufe. Es werden Spitzentemperaturen zwischen 38 und 41 Grad erwartet. Zum Fußball. Die deutsche Nationalmannschaft beginnt im zweiten WM-Spiel gegen die Elfenbeinküste mit der Siegerelf vom 7:1 gegen Curaçao. Mit einem Sieg kann die DFB-Elf bei dem XXL-Turnier vorzeitig den Einzug in die K.O.-Phase perfekt machen. Die Niederländer haben bereits gute Aussichten aufs Weiterkommen. Die Oranje-Auswahl gewann am Abend mit 5:1 gegen Schweden und führt nun Gruppe F an.
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5: Weiterhin freundlich und trocken in der Region. Bei nur wenigen Wolken kühlt die Luft in der Nacht dann langsam ab. Die Tiefstwerte liegen zwischen 20 Grad im Westallgäu und 14 Grad in den Alpentälern. Morgen am Sonntag und auch am Montag setzt sich das sommerliche Wetter fort. Neben viel Sonnenschein bilden sich jeweils am Nachmittag einige Quellwolken. Vereinzelt ist ein kurzer Schauer oder auch ein lokales Gewitter nicht ganz ausgeschlossen. Meist bleibt es jedoch trocken. Die Temperaturen erreichen warme bis heiße 29 bis 34 Grad. Der Dienstag und auch der Mittwoch, die präsentieren sich weiterhin sonnig, trocken und weiterhin nochmal heißer. Bei Höchstwerten zwischen 30 und 35 Grad steht der Region eine ausgeprägte Hochsommerphase bevor. Am Donnerstag ziehen zeitweise mehr Wolken auf, das Risiko für einzelne Schauer steigt leicht an. Zudem sorgt Nordwind für etwas weniger Hitze. Trotzdem bleibt es sommerlich warm. Auch zum Freitag hin zeigt sich das Wetter wieder überwiegend freundlich mit viel Sonnenschein und Temperaturen um die 32 Grad.
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6: Normaler Verkehr im Sendegebiet. Ich wünsche euch eine gute Fahrt.
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3: Ich bin Ursula Winkler. Die Bundesregierung hat alle Seiten zur Umsetzung der vereinbarten Waffenruhe im Irankrieg aufgerufen. Man nutze die Kontakte insbesondere zu den israelischen Partnern, damit das Rahmenabkommen mit Leben erfüllt werde. Das sagte ein Sprecher des Auswärtigen Amts in Berlin.
4: Voraussetzung ist aber, dass die Hisbollah ihre Angriffe auf den Norden Israels wirklich glaubhaft einstellt. Und ich glaube, da sind wir noch nicht so ganz, so der Sprecher weiter. Deutschland ist nicht Teil des bilateralen Rahmenabkommens zwischen den USA und dem Iran, das eine Waffenruhe an allen Fronten vorsieht, also auch im Libanon. Israel und die vom Iran unterstützte Hisbollah-Miliz hatten sich zuletzt gegenseitig Verstöße gegen die Waffenruhe vorgeworfen. David Riemer, Berlin.
3: Die Linke hat eine neue Doppelspitze. Neben der bisherigen Co-Vorsitzenden Ines Schwertner wählte ein Parteitag in Potsdam den Bundestagsabgeordneten Luigi Pantisano. Der 46-Jährige erzielte mit nur gut 53% ohne Gegenkandidaten allerdings ein schwaches Ergebnis.
5: Pantisanos Wunschziel waren mehr als 70% gewesen. Sein Vorgänger Jan van Aken hatte 2024 fast 90% bekommen. Aus gesundheitlichen Gründen hatte dieser aber auf eine neue Kandidatur verzichtet. Möglicher Hintergrund für das knappe Ergebnis könnte sein, dass Pantisano bisher oft schärfer formuliert, als es von van Aken bekannt ist. In einem Bild-Interview hatte er zuletzt die CDU in einem Atemzug mit faschistischer Politik genannt. Schwertner wurde mit knapp 86% im Amt bestätigt. Babette Büchner, Redaktion.
3: Die Wirtschaftsweise Monika Schnitzer spricht sich für eine Rücknahme der Mehrwertsteuersenkung in der Gastronomie aus. Sie sprach im Spiegel von einer der überflüssigsten Subventionen seit langem. Sie koste rund 3,4 Milliarden Euro pro Jahr und rette, soweit man wisse, nicht wie versprochen die Landgasthäuser. Stattdessen würden Ketten wie McDonald's und Burger King profitieren. Die Insolvenzen in der Branche sind laut der Wirtschaftsauskunftei Kreditreform im vergangenen Jahr zum vierten Mal in Folge gestiegen. Zum Fußball. Die Niederländer haben wieder beste Aussichten auf die K.O.-Runde der WM. Die Oranje-Auswahl gewann mit 5:1 gegen Schweden und zog in der Gruppe F auf Platz 1.
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6: Weiterhin freundlich und trocken in der Region. Bei nur wenigen Wolken kühlt die Luft in der Nacht dann langsam ab. Die Tiefstwerte liegen zwischen 20 Grad im Westallgäu und 14 Grad in den Alpentälern. Morgen am Sonntag und auch am Montag setzt sich das sommerliche Wetter fort. Neben viel Sonnenschein bilden sich jeweils am Nachmittag einige Quellwolken. Vereinzelt ist ein kurzer Schauer oder auch ein lokales Gewitter nicht ganz ausgeschlossen. Meist bleibt es jedoch trocken. Die Temperaturen erreichen warme bis heiße 29 bis 34 Grad. Der Dienstag und auch der Mittwoch, die präsentieren sich weiterhin sonnig, trocken und weiterhin nochmal heißer. Bei Höchstwerten zwischen 30 und 35 Grad steht der Region eine ausgeprägte Hochsommerphase bevor. Am Donnerstag ziehen zeitweise mehr Wolken auf, das Risiko für einzelne Schauer steigt leicht an. Zudem sorgt Nordwind für etwas weniger Hitze. Trotzdem bleibt es sommerlich warm. Auch zum Freitag hin zeigt sich das Wetter wieder überwiegend freundlich mit viel Sonnenschein und Temperaturen um die 32 Grad.
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7: Normaler Verkehr im Sendegebiet. Ich wünsche euch eine gute Fahrt.
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2: Ich bin Ursula Winkler. Nach Angaben des Vermittlerstaats Pakistan sollen heute in der Schweiz Gespräche zwischen dem Iran und den USA geführt werden. Daran sollen Vertreter der USA, des Irans sowie die Vermittler Pakistan und Katar teilnehmen. Ziel ist die Beilegung des Irankriegs.
3: Im Vorfeld hatte der Iran angekündigt, Verhandler in die Schweiz zu entsenden, um die Details des Rahmenabkommens zu diskutieren. Teheran erklärte, der Iran halte sich an die Vereinbarungen, während die USA bereits den ersten Absatz des Abkommens verletzt hätten. Die zugesagte Waffenruhe im Libanon sei nicht umgesetzt worden, hieß es. Deshalb hatte der Iran am Nachmittag mitgeteilt, die Straße von Hormuz wieder für die Durchfahrt aller Schiffe zu sperren. David Riemer, Nachrichtenredaktion.
2: Zum Monatsende läuft der Tankrabatt aus. Laut einer YouGov-Umfrage halten 7 von 10 Deutschen weitere Erleichterungen, was die hohen Preise angeht, schon für nötig. Dabei würden sich die meisten dafür aussprechen, die Spritsteuersenkung einfach zu verlängern.
4: Zwar ist ein Großteil der Befragten dafür, den Tankrabatt über den 30. Juni hinaus zu verlängern, aber die Maßnahme ist umstritten. Studien zufolge reichen die Mineralölfirmen die Spritsteuersenkung nämlich nicht zu 100% an die Verbraucher weiter. Gleichzeitig finden nur die wenigsten, dass der Tankrabatt wirklich etwas gebracht hat. Besser kommen andere Entlastungen an. Einen Spritpreisdeckel halten 3/4 der Befragten für sinnvoll, 8 von 10 wären dafür, die Stromsteuer zu senken und sogar 9 von 10 halten geringere Mehrwertsteuern auf Lebensmittel für die größte Entlastung. Tanja Wagner, Nachrichtenredaktion.
2: Ein großer Waldbrand hält die Feuerwehr auf der griechischen Insel Euböa in Atem. Das Feuer brach am Mittag aus. Die Feuerwehr rief die Menschen per Tweet dazu auf, die betroffenen Dörfer vorsorglich zu verlassen. Laut Medienberichten sind 120 Feuerwehrleute, 35 Löschzüge, 7 Hubschrauber und 8 Flugzeuge im Einsatz. Die Insel-Online-Plattform Evima berichtete, die Flammen näherten sich bereits Häusern. In der Region herrscht starker Wind, der die Flammen antreibt und verbreitet. Es ist der erste große Waldbrand in diesem Jahr in Griechenland. Zum Fußball. Die Niederländer haben wieder beste Aussichten auf die K.O.-Runde der WM. Die Oranje-Auswahl gewann mit 5:1 gegen Schweden und zog in der Gruppe F auf Platz 1.
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5: Weiterhin klar und trocken in der Region, nur vereinzelt ziehen lockere Wolkenfelder durch. Die Temperaturen gehen auf 20 Grad im Westallgäu und bis zu 14 Grad in den Alpentälern zurück. Heute am Sonntag scheint weiterhin die Sonne. Im weiteren Tagesverlauf bilden sich einige Quellwolken. Am Nachmittag und Abend besteht ein geringes Risiko für einzelne lokale Schauer oder aber auch Gewitter. Meist bleibt es jedoch trocken. Die Höchstwerte liegen zwischen 29 und 34 Grad heute. Und auch am Montag setzt sich das sommerliche Wetter fort. Neben viel Sonnenschein ziehen nachmittags zeitweise dichtere Wolken durch. Vereinzelt kann sich ein kurzer Schauer oder ein Gewitter entwickeln. Die meisten Orte bleiben aber trocken. Die Temperaturen erreichen erneut 29 bis 34 Grad. Am Dienstag und Mittwoch dominiert sonniges und trockenes Hochsommerwetter. Mit Höchstwerten zwischen 30 und 35 Grad wird es verbreitet sehr heiß. Am Donnerstag nehmen die Wolken etwas zu. Das Schauerrisiko steigt leicht an und mit aufkommendem Nordwind wird die Hitze etwas gedämpft. Trotzdem bleibt es sommerlich warm. Zum Freitag zeigt sich das Wetter wieder überwiegend freundlich bei Temperaturen um die 32 Grad.
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6: Normaler Verkehr im Sendegebiet. Ich wünsche euch eine gute Fahrt.
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4: Ich bin Ursula Winkler. Die deutsche Fußballnationalmannschaft hatte die Elfenbeinküste im zweiten WM-Gruppenspiel mit 2:1 besiegt. Durch den Erfolg in Toronto steht die DFB-Auswahl schon sicher in der K.O.-Phase.
5: Was für ein Finale hier in Toronto. Das Stadion explodiert in der Nachspielzeit nach dem Siegtreffer von Dennis Undav. Davor ist es der erwartete Kraftakt gegen die Elfenbeinküste. Deren pfeilschnelle Stürmer stellen die deutsche Abwehr ein ums andere Mal vor Probleme. So entsteht auch das 0:1 nach einer halben Stunde. Deutschland tut sich lange schwer, doch dann kommt nach einer Stunde Dennis Undav. Der vollstreckt wenige Minuten später eiskalt zum 1:1. Danach eine spannende Schlussphase und die Entscheidung in der Nachspielzeit. Thomas Bremser, Toronto.
4: Zuvor hatten die Niederländer mit 5:1 gegen die Schweden gewonnen und stehen in der Gruppe F auf Platz 1. Nach Tagen der Ungewissheit ist US-Vizepräsident J.D. Vance für Verhandlungen mit dem Iran in die Schweiz aufgebrochen. Er könne nur für 1 oder 2 Tage dort sein, sagte er vor Abflug. Danach würden die Gespräche auf anderer Ebene fortgeführt. Besonders die Kämpfe im Libanon hatten zuletzt für Spannungen zwischen Washington und Teheran geführt. Der Iran hatte deshalb gestern eine Schließung der Straße von Hormuz verkündet. 2 Waggons eines Güterzugs sind in München von einer Brücke etwa 5 Meter in die Tiefe gestürzt. Bei dem Unglück in der vergangenen Nacht kam ein Mensch ums Leben.
6: 2 Güterzüge waren laut Polizei beim Rangieren auf der Eisenbahnbrücke aus bislang ungeklärten Gründen zusammengestoßen. Durch die Kollision entgleiste einer der Züge, 2 Waggons stürzten von der Brücke. Die Bergungsarbeiten sind aufwendig. Einer der Waggons wurde bereits mit einem Schwerlastkran auf die Straße unter der Brücke gehoben. Der zweite soll zurück auf die Brücke gehievt werden. Einschränkungen im Regional- oder Fernverkehr gibt es laut Deutscher Bahn durch den Unfall nicht. David Riemer, Nachrichtenredaktion.
4: Die Wirtschaftsweise Monika Schnitzer spricht sich für eine Rücknahme der Mehrwertsteuersenkung in der Gastronomie aus. Sie sprach im Spiegel von einer der überflüssigsten Subventionen seit langem. Sie koste rund 3,4 Milliarden Euro pro Jahr und rette, soweit man wisse, nicht wie versprochen die Landgasthäuser. Stattdessen würden Ketten wie McDonald's und Burger King profitieren. Die Insolvenzen in der Branche sind laut der Wirtschaftsauskunft Teil Kreditreform im vergangenen Jahr zum 4. Mal in Folge gestiegen.
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7: Weiterhin klar und trocken in der Region. Nur vereinzelt ziehen lockere Wolkenfelder durch. Die Temperaturen gehen auf 20 Grad im Westallgäu und bis zu 14 Grad in den Alpentälern zurück. Heute am Sonntag scheint weiterhin die Sonne. Im weiteren Tagesverlauf bilden sich einige Quellwolken. Am Nachmittag und Abend besteht ein geringes Risiko für einzelne lokale Schauer oder aber auch Gewitter. Meist bleibt es jedoch trocken. Die Höchstwerte liegen zwischen 29 und 34 Grad heute. Und auch am Montag setzt sich das sommerliche Wetter fort. Neben viel Sonnenschein ziehen nachmittags zeitweise dichtere Wolken durch. Vereinzelt kann sich ein kurzer Schauer oder ein Gewitter entwickeln. Die meisten Orte bleiben aber trocken. Die Temperaturen erreichen erneut 29 bis 34 Grad. Am Dienstag und Mittwoch dominiert sonniges und trockenes Hochsommerwetter. Mit Höchstwerten zwischen 30 und 35 Grad wird es verbreitet sehr heiß. Am Donnerstag nehmen die Wolken etwas zu. Das Schauerrisiko steigt leicht an und mit aufkommendem Nordwind wird die Hitze etwas gedämpft. Trotzdem bleibt es sommerlich warm. Zum Freitag zeigt sich das Wetter wieder überwiegend freundlich bei Temperaturen um die 32 Grad.
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8: Die B16 Kaufbeuren Richtung Füssen, zwischen Kaufbeuren und Biesenhofen. Dichter Verkehr, Zeitverlust 3 Minuten. Die B19 Kempten Richtung Oberstdorf, zwischen Kempten-Sankt-Mangbrücke und Waltenhofen. Dichter Verkehr, Zeitverlust 10 Minuten. Und noch die B19 Oberstdorf Richtung Kempten, zwischen Waltenhofen und Kempten-Sankt-Mangbrücke. Dichter Verkehr, Zeitverlust 8 Minuten. Ich wünsche eine gute Fahrt.
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2: Ich bin Ursula Winkler. Die deutsche Fußballnationalmannschaft hat die 11.